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1: Hier die aktuellen Meldungen von den Straßen bei uns in der Region. Fahr auf der A93 Regensburg in Richtung Weiden vorsichtig. Zwischen den Anschlussstellen Regenstauf und Punholz kommt es zu Behinderungen wegen einer Nachtbaustelle.

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1: Ich bin Hendrik Daum. Das Krankenkassensparpaket der Bundesregierung kann in Kraft treten. Nach dem Bundestag hat es auch den Bundesrat passiert. Thomas Brockt mit den Einzelheiten.
2: Mit Schmerzen, sagt Bayerns Ministerpräsident Söder, aber es bremse die Kostenentwicklung und sorge für stabile Beiträge. Geplant ist, dass Praxen, Kliniken, Apotheken und auch die Pharmabranche weniger Geld ausgeben. Gleichzeitig müssen aber auch die gesetzlich Versicherten mit mehr Zuzahlungen und weniger Leistungen rechnen. Das Paket sorgt seit Wochen für Proteste. Hausärzte etwa sprechen von wahllosen Kürzungen und warnen vor längeren Wartezeiten.
1: Der US-IT-Konzern Apple hat eine Klage gegen den ChatGPT-Hersteller OpenAI eingereicht. Apple wirft dem Konkurrenten vor, Firmengeheimnisse gestohlen zu haben. Konkret geht es um zwei ehemalige Apple-Mitarbeiter, die inzwischen für OpenAI tätig sind. OpenAI entwickelt derzeit ein Gerät, das speziell darauf ausgerichtet sein soll, künstliche Intelligenz zu nutzen. Gut 3 Stunden hat es gedauert, bis ein großes Aufgebot der Feuerwehr in der Nacht einen Waldbrand in Nürnberg unter Kontrolle gebracht hat. Allerdings, so ein Polizeisprecher, seien auch jetzt noch Einsatzkräfte vor Ort, um Glutnester zu finden und zu löschen. Gebrannt habe eine Fläche von etwa 3000 Quadratmeter nahe dem Messegelände. Wegen der starken Rauchentwicklung seien ein Campingplatz und ein Open-Air-Konzert vorsorglich geräumt worden. Verletzt wurde nach bisherigem Kenntnisstand niemand. Die Brandursache ist noch unklar. Generell ist momentan die Waldbrandgefahr in Franken wegen der Trockenheit sehr groß. Bei der Fußball-WM steht nach Frankreich jetzt auch Spanien im Halbfinale. Die Spanier taten sich im Viertelfinale gegen Belgien zwar schwerer als gedacht, konnten sich aber schlussendlich mit 2:1 durchsetzen. Der Siegtreffer gelang erst kurz vor Schluss. Damit treffen am kommenden Dienstag im ersten Halbfinale Spanien und Frankreich aufeinander.
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3: Hier die aktuellen Meldungen von den Straßen bei uns in der Region. Fahr auf der A3 Passau in Richtung Regensburg besonders vorsichtig. Zwischen den Anschlussstellen Kreuz Deggendorf und Schwarzach kommt es zu Behinderungen durch einen brennenden LKW auf der Fahrbahn. Wechseln wir zur A93 Regensburg in Richtung Weiden. Hier kommt es zwischen Regenstauf und Punholz zu Behinderungen wegen einer Nachtbaustelle auf der Fahrbahn.
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5: Wir schauen aufs Wochenende. Sensationell Samstag und Sonntag. Temperaturen um die 30 Grad mit viel Sonne, keinen Wolken und keinem Regen.
6: Punkt. Punkt. 3 Uhr. 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
2: Hier die aktuellen Meldungen von den Straßen bei uns in der Region. Fahr auf der A3 Passau in Richtung Regensburg besonders aufmerksam. Zwischen Kreuz Deggendorf und Schwarzach kommt es zu Behinderungen durch einen brennenden LKW. Wechseln wir zur A93 Regensburg in Richtung Weiden. Hier kommt es zwischen Regen, Stauf und Punholz zu Behinderungen wegen einer Nachtbaustelle.

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1: Ich bin Hendrik Daum. Die Gesundheitsreform der schwarz-roten Koalition ist beschlossen. Bundestag und Bundesrat haben grünes Licht für das Sparpaket gegeben. Damit sollen die Krankenkassenbeiträge möglichst stabil bleiben. Für gesetzlich Versicherte bedeutet das höhere Zuzahlungen und Einschnitte bei einzelnen Leistungen. So Tassovali mit den Einzelheiten.
2: Die Reaktionen fallen entsprechend heftig aus. Ärzteverbände sprechen von wahllosen Kürzungen und warnen vor längeren Wartezeiten in den Praxen. Die Opposition befürchtet unter anderem finanzielle Probleme für Krankenhäuser. Künftig sollen unter anderem die kostenlose Mitversicherung von Ehepartnern eingeschränkt und homöopathische Leistungen auf Kassenkosten gestrichen werden.
1: Die Abholzung des Regenwalds im brasilianischen Amazonasgebiet hat in der ersten Jahreshälfte offenbar den niedrigsten Stand seit Beginn der Aufzeichnungen im Jahr 2016 erreicht. Der linksgerichtete brasilianische Präsident Lula hatte in Aussicht gestellt, die illegale Abholzung des Amazonaswalds bis 2030 komplett zu stoppen. Der Amazonas gilt als grüne Lunge des Planeten. Großeinsatz am Chiemsee. Rettungskräfte haben rund 200 Fahrgäste von einem Dampfer in Sicherheit gebracht. Rauch im Maschinenraum hatte die Evakuierungsaktion ausgelöst. Das Schiff legte sofort am Dampfersteg in Seehohenseebruck an. Verletzt wurde niemand. Nach bisherigen Erkenntnissen war ein Stromaggregat defekt. Bei der Fußball-WM steht nach Frankreich jetzt auch Spanien im Halbfinale. Die Spanier taten sich im Viertelfinale gegen Belgien zwar schwerer als gedacht, konnten sich aber schlussendlich mit 2:1 durchsetzen. Der Siegtreffer gelang erst kurz vor Schluss. Damit treffen am kommenden Dienstag im ersten Halbfinale Spanien und Frankreich aufeinander. Und Deutschlands Tennisprofi Nummer 1 Alexander Zverev steht zum ersten Mal im Finale von Wimbledon. Dort trifft der Weltranglisten-Dritte morgen auf den Weltranglisten-Ersten und Titelverteidiger Jannik Sinner aus Italien.
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3: Hier die aktuellen Meldungen von den Straßen bei uns in der Region. Fahr auf der A3 Passau in Richtung Regensburg besonders aufmerksam. Zwischen Kreuz Deggendorf und Schwarzach kommt es zu Behinderungen durch einen brennenden LKW.
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4: Heute am Samstag bekommen wir quasi Copy-Paste-Wetter zu gestern. Ganz, ganz viel Sonne, kaum Wolken, dazu bleibt sie warm mit 32 Grad in der Spitze ohne Regen. Das Ganze übrigens genauso auch übertragbar auf den Sonntag.
0: Punkt. 4 Uhr. 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
1: Hier die aktuellen Meldungen von den Straßen bei uns in der Region. Wenn du gerade auf der A3 Passau in Richtung Regensburg unterwegs bist, fahr zwischen den Anschlussstellen Kirchroth und Wörth an der Donau-Ost vorsichtig. Hier kommt es zu Verzögerungen wegen einer Standstreifensperrung. Wir bleiben noch auf der A3 Passau in Richtung Regensburg. Fahr auch zwischen Kreuz Deggendorf und Schwarzach besonders vorsichtig. Hier kommt es zu Behinderungen durch einen brennenden LKW.

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1: Ich bin Hendrik Daum. Die Kommunen kritisieren das neue Sparpaket im Gesundheitswesen scharf. Der Präsident des Deutschen Landkreistags Brötel sagte den Funke-Zeitungen, dass Krankenhäuser ab 2027 zusätzliche Belastungen bekommen, obwohl Landkreise und Städte schon jetzt Milliarden zahlen, um Kliniken vor der Insolvenz zu retten. Auch im Rettungsdienst drohen Finanzlücken und eine schlechtere Versorgung. Trotz Kritik haben Bundestag und Bundesrat das Sparpaket der schwarz-roten Koalition gebilligt. Es soll die gesetzlichen Krankenkassen ab 2027 entlasten und weitere Beitragserhöhungen verhindern. Viele Firmen in Deutschland sind nicht mehr bereit, hierzulande zu investieren. Laut einer Konjunkturumfrage des Instituts der deutschen Wirtschaft verzichtet jedes fünfte Unternehmen vollständig auf Investitionen. Die meisten gaben an, dass vor allem Regulierung, hohe Arbeitskosten, hohe Steuern und hohe Energiekosten sie daran hindern, zu investieren. Gut 3 Stunden hat es gedauert, bis ein großes Aufgebot der Feuerwehr in der Nacht einen Waldbrand in Nürnberg unter Kontrolle gebracht hat. Allerdings, so ein Polizeisprecher, seien auch jetzt noch Einsatzkräfte vor Ort, um Glutnester zu finden und zu löschen. Gebrannt habe eine Fläche von etwa 3000 Quadratmeter nahe dem Messegelände. Wegen der starken Rauchentwicklung seien ein Campingplatz und ein Open-Air-Konzert vorsorglich geräumt worden. Verletzt wurde nach bisherigem Kenntnisstand niemand. Die Brandursache ist noch unklar. Generell ist momentan die Waldbrandgefahr in Franken wegen der Trockenheit sehr groß. Spanien steht im Halbfinale der Fußball-WM und trifft dort auf Frankreich. Die Spanier gewann das Viertelfinale gegen Belgien mit 2:1. Mikel Merino erzielte kurz vor Schluss in der 88. Minute das Siegtor. David Riemer berichtet.
2: Schon im Achtelfinale gegen Portugal hatte der eingewechselte Merino das entscheidende Tor erzielt. Auch diesmal ist er wieder der Matchwinner, keine 120 Sekunden nach seiner Einwechslung. Am Dienstag geht's gegen Frankreich. Spanien mit der besten Defensive des Turniers bekommt es mit der besten Offensive zu tun. Keine Frage, die beiden bisher besten Teams der WM treffen dann aufeinander.
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3: Hier die aktuellen Meldungen von den Straßen bei uns in der Region. Wenn du gerade auf der A3 Passau in Richtung Regensburg unterwegs bist, fahr zwischen den Anschlussstellen Kreuz Deggendorf und Schwarzach besonders vorsichtig. Hier kommt es zu Verzögerungen durch einen brennenden LKW.
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4: Heute am Samstag bekommen wir quasi Copy-Paste-Wetter zu gestern. Ganz, ganz viel Sonne, kaum Wolken, dazu bleibt sie warm mit 32 Grad in der Spitze ohne Regen. Das Ganze übrigens genauso auch übertragbar auf den Sonntag.
0: Punkt. Punkt. 5 Uhr. 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
7: Hier die wichtigsten Meldungen von den Straßen bei uns in der Region. Fahr auf der A3 Passau in Richtung Regensburg besonders aufmerksam. Zwischen Kreuz Deggendorf und Schwarzach kommt es zu Behinderungen durch einen brennenden LKW.

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4: Ich bin Moritz Einzel. Guten Morgen. Großeinsatz der Polizei nach wie vor in Berlin-Marienfelde. In einem Supermarkt dort läuft seit etwa 22 Uhr eine Geiselnahme. Ein Mann hat eine Frau in seiner Gewalt. Nach Angaben eines Polizeisprechers haben die Beamten Kontakt zu dem Geiselnehmer. Zu möglichen Hintergründen der Tat gibt es derzeit keine Informationen. Gut 3 Stunden hat es gedauert, bis ein Großaufgebot der Feuerwehr in der Nacht einen Waldbrand in Nürnberg unter Kontrolle gebracht hat. Gebrannt hat eine Fläche von etwa 3000 Quadratmetern nahe dem Messegelände.

0: Wegen der starken Rauchentwicklung wurden ein Campingplatz und ein Open-Air-Konzert vorsorglich geräumt. Verletzt wurde niemand. Die Brandursache ist noch unklar. Die Kommunen kritisieren das neue Sparpaket im Gesundheitswesen scharf. Der Präsident des Deutschen Landkreistags, Brötel, sagte den Funke-Medien, dass Krankenhäuser ab 2027 zusätzliche Belastungen bekommen würden, obwohl Landkreise und Städte schon jetzt Milliarden zahlen, um Kliniken vor der Insolvenz zu retten. Auch im Rettungsdienst drohen Finanzlücken und eine schlechtere Versorgung. Das Sparpaket der schwarz-roten Koalition soll die gesetzlichen Krankenkassen ab 2027 entlasten und weitere Beitragserhöhungen verhindern. Spanien steht im Halbfinale der Fußball-WM und trifft dort auf Frankreich. Die Spanier gewannen das Viertelfinale gegen Belgien mit 2:1. Mikel Merino erzielte kurz vor Schluss in der 88. Minute das Siegtor. David Riemer berichtet.
1: Schon im Achtelfinale gegen Portugal hatte der eingewechselte Merino das entscheidende Tor erzielt. Auch diesmal ist er wieder der Matchwinner, keine 120 Sekunden nach seiner Einwechslung. Am Dienstag geht's gegen Frankreich. Spanien mit der besten Defensive des Turniers bekommt es mit der besten Offensive zu tun. Keine Frage, die beiden bisher besten Teams der WM treffen dann aufeinander.
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3: Hier die wichtigsten Meldungen von den Straßen bei uns in der Region. Fahr auf der A3 Passau in Richtung Regensburg besonders vorsichtig. Zwischen den Anschlussstellen Kreuz Deggendorf und Schwarzach kommt es zu Behinderungen durch einen brennenden LKW.
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5: Heute am Samstag bekommen wir quasi Copy-Paste-Wetter zu gestern. Ganz, ganz viel Sonne, kaum Wolken, dazu bleibt sie warm mit 32 Grad in der Spitze ohne Regen. Das Ganze übrigens genauso auch übertragbar auf den Sonntag.
2: Punkt. 6 Uhr. 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
3: Hier die wichtigsten Meldungen von den Straßen bei uns in der Region.

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7: Ich bin Moritz Einzel. Guten Morgen. Bei der Fußball-WM hat auch Europameister Spanien das Halbfinale erreicht. Das Team setzte sich in Inglewood bei Los Angeles gegen Belgien mit 2:1 durch. Den Siegtreffer erzielte Mikel Merino kurz vor Spielende. Im Halbfinale treffen die Spanier nun auf Frankreich. Heute am späten Abend ab 23 Uhr spielt im nächsten WM-Viertelfinale Norwegen gegen England. Und um 3 Uhr in der kommenden Nacht trifft Argentinien auf die Schweiz. Verlorene Pakete, verspätete Briefe oder beschädigte Sendungen. Bei der Bundesnetzagentur sind im ersten Halbjahr mehr als 35.700 Beschwerden über Post- und Paketdienste eingegangen. Die meisten davon richten sich gegen den Marktführer DHL. Zoe Tassovali berichtet.
8: Wenn das Paket einfach nicht ankommt oder der wichtige Brief spurlos verschwindet, ärgern sich viele sehr schnell. Aber genau solche Fälle landen inzwischen deutlich häufiger bei der Bundesnetzagentur. Die Deutsche Post hält die höheren Beschwerdezahlen allerdings für wenig aussagekräftig. Grund sei vor allem das neue, deutlich einfachere Meldesystem.
7: Nach einem großen Waldbrand nahe der Nürnberger Messe ermittelt die Kriminalpolizei zur Brandursache, das hat ein Sprecher gesagt. In der Nähe des Max-Morlock-Stadions waren am Abend Flammen ausgebrochen. Rund 300 Kräfte von Feuerwehr, Polizei und Rettungsdienst

0: Nürnberg waren im Einsatz. Ein Campingplatz und ein Open-Air-Konzert wurden vorsorglich geräumt, verletzt wurde niemand. Nach gut 3 Stunden war die Lage unter Kontrolle. Rund 2,5 Wochen nach den Erdbeben in Venezuela hat die offizielle Zahl der Todesopfer die 4000er-Marke überschritten. 4118 Menschen seien bei der Katastrophe ums Leben gekommen, hat der Präsident der Nationalversammlung Rodriguez auf der Plattform X mitgeteilt. Rund 18.000 Menschen seien durch die Beben vom 24. Juni obdachlos geworden.
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2: Schaut gut aus, gute und sichere Fahrt dir.
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2: Auch da ist jetzt am frühen Morgen noch nichts in Sicht, aber wenn du was weißt, Staus oder Blitzer, gerne kostenlos durchrufen über die 0800 0800 897. Ist deine Gong FM Service Hotline.
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2: 17 Grad haben wir in Regensburg beim Brückturmmuseum und 16 bei dir in Donaustauf. Hey, du kannst jetzt schon draußen frühstücken und dann wird's dein perfekter Badetag. Von jetzt in der Früh bis in die späten Abendstunden haben wir den ganzen Tag Sonne bei klarem blauen Himmel. Dazu gibt's 32 Grad in der Spitze.
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2: Wunderschönen guten Morgen. Hey, sag mir gerne, was machst du jetzt schon wach um 7 auf so einen Samstag? Erzähl gerne. Schick mir eine WhatsApp an die 0160 89 7 0 89 7 und wir machen uns den Morgen ganz mütlich und gemütlich und entspannt mit immer voll den Hits. Jetzt Nico Santos auf Gong FM.
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Wartezimmer statt im Bett bleiben. Genau das könnte uns jetzt blühen. Die Krankschreibung ab dem ersten Tag. Sinnvoll oder Quatsch? Deine Meinung gerne an die 0160 89 7. 089 89 7 direkt ans Gong FM Studio Handy.

0: ganz lange nicht gehört. Kleiner Throwback. Alan Walker mit Alone hier auf Gong FM. Eine Erkältung. Ein Anruf beim Arzt und die Krankschreibung ist erledigt. Genau diese Möglichkeit könnte bald wegfallen. Union und SPD wollen die Regeln für Krankmeldungen verschärfen. Naja, Testpflicht schon ab dem ersten Krankheitstag steht im Raum und auch die telefonische Krankschreibung soll abgeschafft werden. Entschieden werden sollte das Ganze eigentlich gestern, wurde jetzt aber auf unbestimmte Zeit vertagt. Trotzdem will ich jetzt mal kurz ein Stimmungsbild. Was halten die Regensburger davon?
1: Hausärzte, Krankenhäuser sind jetzt überlastet, weil jeder halt dorthin persönlich muss. Die Ansteckungsgefahr ist viel höher.
2: Prinzipiell finde ich es natürlich gut, dass man nicht einfach nur blau machen kann, aber wahrscheinlich überlastet es die Praxen dann doch zu krass. Deswegen denke ich, sollte man einen Mittelweg finden.
3: Das trägt natürlich auch wieder dazu bei, dass viel mehr Leute zum Arzt müssen. Und ich weiß auch nicht, ob ich so gerne beim Arzt sitzen würde, wenn ich gerade eine Grippe habe.
0: Ob die Attestpflicht ab dem ersten Krankheitstag tatsächlich kommt, das ist noch offen. Klar ist aber, das Thema sorgt schon jetzt für ganz, ganz viele unterschiedliche Meinungen. Wie es am Ende aussieht, wird sich in den kommenden Wochen zeigen. Bis dann.

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12: 7.28 Uhr. Punkt genau. Guten Morgen.
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12: Die A93 Regensburg Richtung Holledau. In der Einfahrt vom Rastplatz Großmuße West haben wir aktuell Gegenstände auf der Fahrbahn. Die A3 Nürnberg Richtung Passau. Zwischen Rastplatz Adelsburg und Beratshausen gab es einen Unfall. Die aktuell linker Fahrstreifen und Standstreifen blockiert. Vorsicht, da sind auch Personen unterwegs. Es staut sich zwischen Passberg und Beratshausen aktuell auf 1 Kilometer. Du brauchst hier 7 Minuten länger. Gute Fahrt.
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12: Wenn du was weißt jetzt am frühen Morgen, dann ruf gerne kostenlos kurz durch über die 0800 0800 89,7, deine Gong FM Service.

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0: In Regensburg am Villapark sind 17 Grad und 16 bei dir in Nittenau. Heute kannst du schon draußen frühstücken und dann wird's danach der perfekte Badetag. Von jetzt in der Früh bis in die späten Abendstunden haben wir den ganzen Tag Sonne bei klarem blauen Himmel. Dazu gibt's 32 Grad in der Spitze.
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0: Ein Anruf beim Arzt und die Krankmeldung ist erledigt. Genau das könnte bald Geschichte sein. Was das für die Praxen bedeuten würde, das klären wir direkt mit einem Arzt in 10 Minuten.

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1: Der ist sehr schön geworden. Out of the Dark, die aktuelle Single von Clock Lock, hast du gehört hier auf Gong FM. Einen Tag ausruhen, damit du gar nicht erst richtig krank wirst. Das ging bis jetzt, in Zukunft vielleicht nicht mehr. Union und SPD diskutieren gerade drüber, die Krankschreibung schon ab dem ersten Krankheitstag verpflichtend zu machen. Auch die telefonische Krankschreibung könnte dann wegfallen. Ich habe deswegen mit Dr. Holler aus Neutraubling, dem Vorstand des Bayerischen Facharztverbands, gesprochen. Herr Dr. Holler, was würde so eine Attestpflicht ab dem ersten Krankheitstag denn für Arztpraxen bedeuten?
2: In der Form, wie es jetzt die Regierung umsetzen will, ist es sicherlich nicht glücklich gewählt, weil es erstens zu Verunsicherung und zweitens sicher auch zu mehr Arbeit in den Praxen, gerade bei den hausärztlichen Kollegen, führt.
1: Und wenn dann auch noch die telefonische Krankschreibung wegfällt, was hätte das für Folgen?
2: Natürlich ist es so, dass sicherlich mehr Leute mit kleinen akuten Erkrankungen dann die Praxis wieder aufsuchen, die das vorher nicht getan haben. Ich denke, wesentlich zielführender wäre gewesen, wenn sich unsere Regierung zu einem oder zwei Karenztagen durchgerungen hätte. Denn das wäre eine echte Entlastung für alle Beteiligten gewesen.
1: Noch ist nichts beschlossen. Klar ist aber, sollte das wirklich kommen, würde das den Alltag in vielen Arztpraxen ganz schön verändern. Ob und wie die Regeln am Ende tatsächlich angepasst werden, entscheidet sich in den nächsten Wochen. Bis dahin, fließt noch ein bisschen Wasser die Donau runter und wir spielen dir immer voll die Hits. Alle Farben mit Flowers jetzt hier auf Gong FM.

0: am Start, die ganz neue von BTS. Swim hörst du da. Und Zed ist auch dabei, gleich in voller Länge auf Gong FM.
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22: Ich bin Moritz Einzel. Guten Morgen. In einem Supermarkt im Süden Berlins hält ein Mann seit dem späten Abend eine Frau als Geisel. Kurz nach 22 Uhr hatte der Täter die Frau in dem Rewe-Markt im Stadtteil Marienfelde in seine Gewalt gebracht und bedroht. Die Einsatzkräfte sind mit einem Großaufgebot vor Ort. Tine Klimach berichtet.
23: Die Einsatzkräfte stehen im Kontakt zu dem Mann. Über die Hintergründe der Tat war zunächst nichts bekannt. Der Supermarkt ist großräumig abgesperrt. Das SEK ist vor dem Gebäude positioniert. Am frühen Morgen stellten die Beamten eine Leiter ans Gebäude und verschafften sich einen Blick in den Markt, wie ein dpa-Reporter beobachtete. Hinter der Absperrung mit Blick auf den Markt harrten einige Angestellte des Supermarkts aus. Sie befanden sich zum Zeitpunkt des Vorfalls im Laden.
22: Auch in Bayern ist die Waldbrandgefahr aktuell besonders hoch. Einen größeren Brand hat es ab dem späten Abend in der Nähe der Nürnberger Messe gegeben. Ein Campingplatz und ein Open-Air-Konzert mussten vorsorglich geräumt werden. Nach etwa 3 Stunden hatte die Feuerwehr den Brand unter Kontrolle. Verletzt wurde niemand. Die Kriminalpolizei ermittelt nun zur Brandursache. Hamburgs Bürgermeister Tschentscher hat das vom Bundestag beschlossene Sparpaket für die gesetzliche Krankenversicherung als Fehlleistung der Bundesregierung bezeichnet. Der SPD-Politiker bedauerte, dass das Gesetz nicht in den Vermittlungsausschuss von Bundestag und Bundesrat gegangen ist. Tschentscher kritisiert, dass versicherungsfremde Leistungen allein den Beitragszahlern aufgebürdet würden. Spanien steht bei der Fußball-WM im Halbfinale. Das Team hat am Abend im Viertelfinale Belgien mit 2:1 besiegt und trifft jetzt am Dienstag auf Frankreich. Das Siegtor für Spanien erzielte Mikel Merino kurz vor Schluss. Heute am späten Abend um 23 Uhr trifft im nächsten WM-Viertelfinale Norwegen auf England und ab 3 Uhr nachts spielt Argentinien gegen die Schweiz.
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26: Die A3 Nürnberg Richtung Passau. Zwischen Rastplatz Adelsburg und Beratzhausen gab es einen Unfall. Hier aktuell linker Fahrstreifen und Standstreifen blockiert. Vorsicht, hier sind auch Personen unterwegs. Es staut sich zwischen Velburg und Beratzhausen auf 1 Kilometer, dauert knapp 5 Minuten länger. Gute Fahrt.
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26: Wenn du was weißt am Samstagmorgen, ruf gerne kurz durch über die 0800 0800 89 7. Das ist deine Gong FM Service Hotline, für dich immer kostenlos.
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0: 18 Grad messen wir gerade in Regensburg beim Fernsehturm und 17 sind es bei dir in Mötzing. Wenn du jetzt frühstückst, kannst du dich schon auf die Terrasse oder den Balkon setzen. Es ist schon richtig schön warm und es wird heute der perfekte Badetag. Von jetzt in der Früh bis in die späten Abendstunden haben wir den ganzen Tag Sonne bei klarem blauen Himmel. Dazu gibt es 32 Grad in der Spitze.
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0: Wunderschönen Samstagmorgen. Ey, kein Wecker für die Arbeit, kein Stress, einfach Wochenende. Also, Kaffee schnappen, langsam wach werden und mit uns entspannt in den Samstag starten. Mit immer voll den Hits hier auf Gong FM.

Wir Regensburger, wir können nicht nur laut mit Partys und Konzerten, wir können auch richtig gut für Ruhe sorgen. Denn eine Erfindung aus unserer Stadt könnte bald dafür sorgen, dass es auf Bayerns Straßen deutlich entspannter klingt. Alle Infos in 10 Minuten hier auf Gong FM.

ungefähr am Samstag. Schön, dass du mit am Start bist. Ich find's richtig schön, dass die Regensburger mal für Ruhe sorgen. Hey, jeder von euch, der schon mal über die neu sanierte A3 am Kreuz Regensburg gefahren ist, der weiß, das ist pure Stille. Da ist nämlich so ein Flüsterasphalt drauf. Da hörst du vom Auto nur noch so ein leichtes Surren. Bis der sanierte Teil halt dann vorbei ist, dann ist es wieder saulaut. Der Nachteil von diesem Asphalt ist, der ist relativ anfällig für Verschleiß. Und die OTH in Regensburg hat deswegen jetzt einen neuen Flüsterasphalt erfunden, der jetzt auf der A99 bei München getestet wird. Ja, sollen es die Münchner testen? Wir nehmen es dann, wenn es gut ist.

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18: Gleich 8:30.
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18: A3 Nürnberg Richtung Passau. Zwischen Rastplatz Adelsburg und Beratshausen gab es einen Unfall. Hier aktuell Standstreifen blockiert. Vorsicht, hier sind Personen unterwegs. Sonst schaut's gut aus. Gute Fahrt.
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18: Wenn du was weißt, ein Stau oder ein Blitzer, gerne kurz melden. Ruf kostenlos durch über die 0800 0800 89.7. Deine Gong FM Service Hotline.
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18: In Regensburg beim Goldenen Waller haben wir 18 Grad,

0: und 17 bei dir in Köfering. Heute kannst du schon draußen frühstücken und danach wird's der perfekte Badetag. Von in der Früh bis in die späten Abendstunden. Den ganzen Tag Sonne, dazu klarer blauer Himmel und 32 Grad maximal.
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0: Sommer in Regensburg heißt draußen sein. Und heute gibt's direkt zwei richtig, richtig schöne Gründe, das Haus zu verlassen. Einmal mit Kino unter den Sternen und einmal mit ganz viel Herz für den guten Zweck. Wir machen deine Pläne fürs Wochenende in 10 Minuten.

0: Wir machen Pläne für deinen Samstag.
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0: Sommer, Kino und ein bisschen Sternenhimmel. Das klingt nach dem perfekten Abend. Das Cinema Paradiso beim Grieser Kowalski-Steg ist zurück und damit ist die Open-Air-Kinosaison offiziell gestartet. Heute läuft Father, Mother, Sister, Brother unter freiem Himmel. Dazu gibt's Drinks, Snacks und direkt nebenan auch noch die kulinarischen Highlights vom Paradiso. Also, wenn du Bock auf einen entspannten Sommerabend hast, schnapp dir eins der begrenzten Tickets. Kopfhörer auf und ab 21 Uhr heißt's dann Kino Feeling unter den Sternen. Heute wird gekickt und es wird aber nicht nur gekickt, sondern vor allem auch Gutes getan. Beim Benefiz-Promi-Fußballturnier am Unisportgelände treten heute fast 50 Teams gegeneinander an. Mit dabei auch viele bekannte Gesichter, unter anderem Adnan Maral aus Türkisch für Anfänger oder die neuen Tatortkommissare. Aber eigentlich geht es um was viel Wichtigeres. Es werden nämlich Spenden für krebskranke Kinder gesammelt. Und dafür musst du nicht mal Fußballfan sein. Komm vorbei, hol dir einen Kuchen, einen Drink, mach bei einem Gewinnspiel mit, jeder Cent hilft. Los geht's. Ab 9, also jetzt gleich, bis ungefähr 16 Uhr an der Sportanlage am Unigelände.
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0: Hello hast du gleich in voller Länge.
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9: Ich bin Moritz Einzel. Guten Morgen. Ein Waldbrand hat im Süden Nürnbergs in der Nacht für einen Großeinsatz gesorgt. Inzwischen sind die Flammen gelöscht. Jetzt ermittelt die Kriminalpolizei zur Brandursache. Mehr dazu von Julia Wasselkopf.
10: Das Feuer war am Abend in der Nähe des Nürnberger Messegeländes und des Max-Morlock-Stadions ausgebrochen. Rund 300 Einsatzkräfte waren vor Ort. Vorsorglich wurde ein Campingplatz geräumt. Wegen des starken Rauchs wurde ein Open-Air-Konzert abgebrochen. Die Feuerwehr kontrolliert das Gelände weiter, weil noch einzelne Glutnester nicht ausgeschlossen werden können.
9: In einem Supermarkt im Berliner Stadtteil Marienfelde ist immer noch eine Geiselnahme im Gange. Polizeisprecher Petersen Schümann.
11: Ja, etwa war es kurz nach 22 Uhr, dass hier ein Mann in einem Supermarkt in der Hildburghauser Straße eine Frau in seine Gewalt gebracht hat. Hat sie bedroht. Das dauert derzeit hier noch an. Der Mann ist noch im Markt mit der Frau und wir sind mit mehreren Einsatzkräften hier am Ort.
9: Die Polizisten haben den Angaben zufolge Kontakt zu dem Geiselnehmer. Die Hintergründe der Tat sind noch unklar. Die USA fordern offenbar ein Bekenntnis des Iran zu einer freien und sicheren Schifffahrt in der Straße von Hormuz. Medienberichten zufolge soll die iranische Führung bis heute öffentlich versichern, dass die Meerenge offen sei und der Iran keine Handelsschiffe angreife. US-Präsident Trump bekräftigte das Ende der Waffenruhe, ließ Gespräche mit dem Iran aber weiter offen. Bei der Fußball-WM ist Spanien ins Halbfinale eingezogen. Der Europameister tat sich zwar lange schwer im Viertelfinale gegen Belgien, gewann aber am Ende mit 2:1. Im Halbfinale treffen die Spanier am Dienstag auf Frankreich. Heute am späten Abend ab 23 Uhr spielt im nächsten WM-Viertelfinale Norwegen gegen England und um 3 Uhr in der Nacht trifft Argentinien auf die Schweiz.
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13: Schaut gut aus, gut und sichere Fahrt.
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13: In Regensburg wird geblitzt. Und zwar einmal in der Ladehofstraße bei Tempo 30. Und einer steht in der Gräflinger Straße bei 50. Wenn du noch mehr weißt, Staus oder Blitzer, gib gerne Bescheid. Geht bei uns per WhatsApp an die 0160 89 7 089.
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13: In Regensburg am Hauptbahnhof 20 Grad und 20 auch schon bei dir in Saal an der Donau. Heute steigt's hoch auf 32 Grad. Es wird dein perfekter Badetag. Jetzt in der Früh bis in die späten Abendstunden ganz, ganz viel Sonne bei klarem blauen Himmel.
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13: Wunderschönen Samstagmorgen wünsche ich dir. Der Wecker klingelt hoffentlich heute nicht. Höchstwahrscheinlich höchstens wegen Flohmarkt, Frühstück mit den Freunden oder den ersten Plänen fürs Wochenende. Wir springen dich ganz, ganz entspannt durch den Samstag mit immer voll den Hits. Jetzt Ed Sheeran hörst du mit Sapphire hier auf Gong FM.
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Kleiner Reminder, weil es wirklich wichtig ist. Blutspenden kann Leben retten. Gerade im Sommer sind Blutspenden besonders wichtig. Viele Menschen sind im Urlaub, gleichzeitig werden Blutkonserven aber jeden Tag gebraucht und können nicht einfach unbegrenzt gelagert werden. Damit du weißt, wann und wo du in Regensburg und der Region im Juli und August spenden kannst, haben wir dir alle Termine auf unserem Instagram gepostet. Klick dich rein, gongfm89-7.

zusammen an deinem sonnigen Samstag. Schön, dass du mit am Start bist. Hey, Wochenende, Wetter ist super und in Regensburg und der Region ist natürlich mega viel los. Gestern Abend haben die Schlossfestspiele in Regensburg Premiere gefeiert. Ist gut gelaufen. Vincent Weiss ist heute in der Stadt. Im Rahmen seiner großen Sommertournee spielt er heute ab 19 Uhr auf der großen Open-Air-Bühne im Jahnstadion. Außerdem gibt es heute noch bis 14 Uhr den Flohmarkt am Protzenweiher. Eintritt ist frei. Und der SC Regensburg lädt an der Alfons-Auer-Straße zum großen ganztägigen Vereinssportfest ein. Und heute Abend gibt's ab 23 Uhr die Russian Night im Club Lou in der Schottenstraße. Für mich geht's heute in

da. Und noch viel mehr Veranstaltungen aus Regensburg und der Region findest du wie immer bei Instagram, KongFM89-7. In der Zwischenzeit, Throwback Major Lazer hörst du mit Lean On. Wunderschönen Samstag.

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3: 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Punkt, genau 9.28 Uhr.
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3: Schaut gut aus, gut und sichere Fahrt ihr.
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3: In Regensburg wird geblitzt in der Ladehofstraße bei Tempo 30. Außerdem Gräflinger Straße, da steht einer bei 50. Wenn du noch mehr weißt, Staus oder Blitzer, schreib gerne eine kleine WhatsApp an die 0160 89 7 0 89 7.
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3: 22 gemessen in Regensburg beim A-Nulfsplatz und 20 Grad bei dir in Berratshausen. Maximal 32 werden es heute in der Spitze. Dazu jetzt von in der Früh bis in die späten Abendstunden den ganzen Tag ganz viel Sonne. Dazu klarer blauer Himmel.
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3: Matsch, Hindernisse und jede Menge Action. Es klingt nach Takeshis Castle von früher aus dem Fernsehen, ist es aber nicht. Sowas gibt's tatsächlich und zwar hier bei uns in der Region. Wo du hin musst, hast du in 10 Minuten.

0: Kennst du noch Takeshis Castle? Gong FM und ich rede über dieses Hindernisrennen, bei dem Leute über irgendwelche wackeligen Brücken, durch den Matsch, über irgendwelche absurden Challenges mussten, um am Ende diese Burg zu erobern. So ähnlich gibt's das jetzt tatsächlich, und zwar nicht irgendwo im Fernsehen, sondern direkt hier bei uns in der Region. Das Wald- und Wiesenwürteln in Moosham im Landkreis Regensburg. Und falls du dir jetzt denkst, hätte ich schon Bock drauf? Anmelden geht noch. Ich habe mit Magdalena Plank, der Vorsitzenden der Berg- und Freizeitsportfreunde in Moosham, gesprochen. Magda, hast du denn ein Lieblingshindernis?
1: Mein Lieblingshindernis dieses Jahr ist definitiv unsere spektakuläre Wurtlerrutsche, die 8 Meter hoch ist.
0: Es gibt ja nicht nur irgendwelche Hindernisse. Da warten unter anderem eine Waschstraße, ein Reifenmeer und sogar ein Bach, über den du dich wie Tarzan oder halt Jane schwingen musst. Also nicht nur für die Teilnehmer ein Spaß, sondern auch zum Zuschauen richtig geil.
1: Für die Zuschauer ist es auf jeden Fall super lustig, bei den Hindernissen zuzuschauen. Im Start- und Zielbereich ist eine super Stimmung. Und nach dem Lauf gibt's noch eine Party mit Liveband.
0: Los geht's morgen ab 10 beim Wald- und Wiesenwürteln in Moosham im Landkreis Regensburg. Ein bisschen anderer Hindernislauf mit ganz viel Match-Action und Spaß. Vielleicht melde ich mich auch noch an. Jetzt habe ich schon Bock.

0: Dieses Wochenende ist einiges los, aber nicht nur veranstaltungstechnisch, sondern auch sportlich. Einen kleinen Überblick verschaffen wir uns gleich. So rockabye, baby, rockabye. Dazu gibt's einen absoluten Sommerhit von Clean Bandit und Sean Paul. Rockabye hörst du gleich. Und Paula gibt's gemeinsam mit Jenny. Dracula hörst du in voller Länge gleich hier auf Gong FM.
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6: Ich bin Moritz Einzel. Die Geiselnahme in einem Supermarkt im Süden Berlins ist beendet. Ein Polizeisprecher sagte, der Täter sei überwältigt und die Geisel befreit. Ein Mann hatte in dem Rewe-Markt in Berlin-Marienfelde am späten Abend eine Frau in seine Gewalt gebracht und mit einem Messer bedroht. Zu den Hintergründen der Tat ist bislang nichts bekannt. Heute ist Weltbevölkerungstag, denn am 11. Juli 1987 wurde die Grenze von 5 Milliarden Menschen auf der Erde durchbrochen. Heute sind es noch viel mehr. Jonas Mikolajczak berichtet.
7: Zurzeit gibt es so viele Menschen wie noch nie und es werden auch immer mehr, so sagen es zumindest Zahlen der Vereinten Nationen. Die UN schätzt die aktuelle Erdbevölkerung auf ca. 8,3 Milliarden Menschen. Laut Prognose soll diese bis in die 2080er Jahre auf gut 10 Milliarden steigen und damit ihren Höchststand erreichen. Besonders in den afrikanischen Ländern südlich der Sahara kommen immer mehr Kinder auf die Welt. Dafür sinkt die Geburtenrate in Ländern wie Japan, Russland, China und auch Deutschland.
6: Der wegen des Waldbrandes in Nürnberg vorsorglich evakuierte Campingplatz ist wieder zugänglich. Nach Angaben der Sanitätseinsatzleitung Nürnberg ließ die Rauchentwicklung nach und die evakuierten Menschen konnten zurückkehren. Am Abend war ein Waldgebiet von der Größe von etwa 4 kleinen Fußballfeldern in Flammen aufgegangen. Ein Campingplatz und ein Open-Air-Konzert in der Nähe des Nürnberger Messegeländes wurden geräumt. In den Verhandlungen um den Job des Fußball-Bundestrainers ist es zu einem ersten Treffen zwischen der DFB-Spitze und ihrem Wunschkandidaten Jürgen Klopp gekommen. Klopp habe sich mit DFB-Präsident Bernd Neuendorf und dessen Stellvertreter Hans-Joachim Watzke in einem Hotel am New Yorker John F. Kennedy Airport getroffen, heißt es. Die Gespräche sollen mehr als 4 Stunden gedauert haben. Klopp arbeitet während der Fußball-WM als Experte für Magenta TV und ist deswegen in den USA.
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10: Die B301 Ismaning-Abensberg zwischen der A93 bei Elsendorf und St. Johann. Aktuell in beiden Richtungen eine ungesicherte Unfallstelle. Vorsicht, hier haben wir ein Reh auf der Fahrbahn. Sonst schaut's gut aus, gute Fahrt.
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10: Regensburg, da steht einer in der Ladehofstraße bei Tempo 30 und einer in der Gräflinger Straße bei Tempo 50 beidseitig. Melde Staus und Blitzer gerne mal kostenlos. Es geht über die 0800 0800 89.7, deine Gong FM Service Hotline.
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10: In Regensburg beim Papstkreuz haben wir 23 Grad und in Wörth an der Donau sind es 22. Maximal 32 gibt es heute in der Spitze. Dazu wird der perfekte Badetag. Von früh bis spät nur Sonne, keine Wolken und klarer blauer Himmel.
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10: Wunderschönen Samstagvormittag wünsche ich dir. Ey, wir machen es uns gemütlich. Zu deinem Kaffee und Croissant. Zum Frühstück auf der Terrasse oder dem Balkon gibt's Musik. Gleich Tame Impala mit Dracula. Vorher Lady Gaga. Hörst du mit Abracadabra hier auf Gong FM.

Wochenende gibt's einiges zum Mitfiebern. Große Namen, große Spiele und vielleicht auch die ein oder andere Überraschung. Den Wochenend-Sportüberblick kriegst du in 10 Minuten hier auf Gong FM. Vorher immer voll die Hits.

ungefähr an deinem Samstag und wir machen kurz einen Wochenend-Sportüberblick. Alexander Zverev hat es gestern ins Wimbledon-Finale geschafft und schreibt dabei deutsche Tennisgeschichte. Damit hat er nämlich als erster deutscher Tennisspieler überhaupt in Melbourne, Paris, Wimbledon und New York mindestens einmal ein Major-Finale erreicht. Sogar Boris Becker ist es nie gelungen. Jetzt fehlt nur noch der ganz, ganz große Wurf, der erste Wimbledon-Titel seiner Karriere. Am Sonntag wartet jetzt die nächste große Herausforderung, Jannik Sinner. Fußballmäßig gibt's auch wieder gute News aus Deutschland. Dass Jürgen Klopp neuer Bundestrainer wird, ist immer wahrscheinlicher. Alle Zeichen stehen eigentlich dafür, dass er die EM 2028 und die WM 2030 macht. Im Nachwuchs sieht's auch gut aus. Die deutsche U19-Nationalmannschaft der Männer hat das EM-Finale erreicht. Das Endspiel findet heute Abend um 20 Uhr gegen Top-Favorit Spanien statt. Gegen die hat die deutsche U19-Frauennationalmannschaft gestern Abend im Finale der Europameisterschaft leider verloren. Und auch bei der großen

EM wird heute wieder gespielt. Die ersten beiden Halbfinalisten, die stehen ja schon fest, Frankreich. Und gestern hat Spanien gewonnen. Heute Abend um 23 Uhr trifft Norwegen auf England und heute Nacht um 3 Argentinien auf die Schweiz. Da bleiben wir natürlich gespannt. Du bist bei Gong FM mit immer voll den Hits für deinen Samstag. Jetzt Benson Boone.

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13: Gleich 10:30.
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13: Die B16 Regensburg-Ingolstadt zwischen Saal an der Donau und Kelheim. Aktuell beide Fahrtrichtungen gesperrt. Hier gab es einen Unfall. Ingolstadt Richtung Regensburg ist zwischen Kelheim Hafen und Lengfeld auch gesperrt. Hier dauert es aktuell 7 Minuten länger. Gute Fahrt.
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13: Regensburg-Greflinger Straße, da steht einer bei Tempo 50. Außerdem Regensburg-Ladehofstraße, da wird bei 30 geblitzt. Wenn du noch mehr weißt, Staus oder Blitzer, ruf gerne durch. 0800 0800 89.7 ist deine kostenlose Gong FM Service Hotline.
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13: 25 aktuell in Regensburg am Eisernen Steg, 24 bei dir in Bodenwöhr. Maximal 32 Grad gibt's heute in der Spitze. Dazu bleibt's von früh bis spät einfach nur sonnig bei klarem blauen Himmel. Baden geht's heute.
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13: Was braucht ein perfekter Sommertag? Für mich persönlich gute Musik, kaltes Bier, leckeres Essen, kriegste inklusive bisschen Motorgeräusche. Wo hörst du in 10 Minuten?

0: haben wir es an deinem Samstag. Du bist bei Gong FM. Schön, dass du mit am Start bist. Es ist der perfekte Tag für ein neues Festival in Regensburg. Gleich um 11 startet zum ersten Mal das Pirkelgutfest. Dich erwarten Oldtimer, Live-Musik, Mega-Essen und ein kaltes Bier. 2 Tage lang Treffen, Festival-Feeling und PS-Liebe aufeinander. Was dich dort genau erwartet und warum das nicht nur was für Autofans ist, darüber haben wir mit Veranstalter Sascha gesprochen. Wie kommt man eigentlich auf die Idee, Oldtimer, Motorsport, Foodtrucks und Live-Musik einfach zusammenzuwerfen?
1: Wer auf seine Kosten kommt und wer hat keine Lust auf alte Autos bei bestem Wetter oder auf eine kalte Mast unter 10 Euro oder geile Musik, tolle Location. Und das war der Gedanke, dass da viele Leute auf einen Nenner kommen, alle hier sind und gemeinsam Spaß haben.
0: So, und auf was freust du dich persönlich am meisten?
1: Also, ich freue mich wirklich am meisten auf die Atmosphäre in dem Innenhof, weil der wirklich viel hergibt, wenn da viele Leute da sind, glückliche Gesichter, jeder am besten eine Masse in der Hand, vorne eine gute Band spielt.
0: Du merkst, das Bier spielt hier eine große Rolle. Das Pirkelgutfest geht heute und morgen jeweils um 11 auf dem Pirkelgut in Regensburg los. Mit dabei sind ultra viele Livebands, Motorsport, Hammeressen und jede Menge Sommerfeeling. Also wenn du noch nichts vorhast, hin da. Gong FM, 20 vor 11, jetzt mit alle Farben. Baby.

Ich wünsche dir ein wunderschönes Wochenende. Ich hoffe, du bist schon dabei, die Badetasche zu packen. Heute wird's richtig warm. Ideales Badewetter. Dazu kriegst du von uns immer voll die Hits. Gleich Wiz the MC, vorher noch Taylor Swift.

0: und zum Wetter draußen. Ein bisschen Haus von Wiz DMC mit At The Party hier auf Gong FM. Gleich. Wir machen genauso gut weiter. Gleich mit der aktuellen von Kato und John. Turn the lights off. Und noch ein bisschen mehr Haus kriegst du von Topic und Becky G. Sorry Puppy. Gleich in voller Länge hier auf Gong FM.
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8: Ich bin Moritz Einzel. Die Geiselnahme in einem Supermarkt im Süden Berlins ist beendet. Der Täter sei überwältigt und die Geisel befreit, sagte ein Polizeisprecher. Aus Berlin berichtet Tine Klimach.
9: Kurz nach 22 Uhr am Abend hatte der Täter die Frau in dem Rewe-Markt im Stadtteil Marienfelde in seine Gewalt gebracht und bedroht. Es soll eine Mitarbeiterin gewesen sein. Ein anderer Mitarbeiter hatte zuvor Reportern geschildert, dass der Supermarkt am Abend kurz vor der Schließung war. Er habe die übrigen Kunden rausschicken wollen, als der Mann ein Messer gezogen habe. Der 22-Jährige sei dann mit einer anderen Mitarbeiterin rausgelaufen und habe die Polizei gerufen. Die Hintergründe zur Tat sind noch unklar.
8: Durch das Sparpaket für die gesetzliche Krankenversicherung sagen die Hausärzte deutliche Einschnitte in der Versorgung voraus. Man werde jetzt massive Kürzungsprogramme in den Praxen fahren, sagte der Chef des Hausärzteverbandes Blumenthal Bayer im Deutschlandfunk. Die Hausärzte müssten immer mehr Menschen versorgen, während gleichzeitig die Kosten für Personal und Mieten sprunghaft stiegen. Großer Schreck für eine Familie in Ebermannstadt im Landkreis Forchheim. Ein Hacker hat sich nämlich Zugriff zum Familien-PC verschafft und im Namen des 14-jährigen Sohnes einen Amoklauf an dessen Schule angekündigt. Da gab es natürlich schnell Besuch von der Polizei und der Jugendliche betonte, dass er da nichts mit zu tun hat. Während der Befragung kam dann auch noch eine teure Pizzalieferung, die die Familie nicht bestellt hatte. Bei der Fußball-Weltmeisterschaft hat Spanien das Halbfinale erreicht. Das Team um Superstar Lamine Yamal tat sich im Viertelfinale gegen Belgien schwer, konnte sich aber am Ende mit 2:1 durchsetzen. Damit spielt Europameister Spanien im Halbfinale am Dienstag gegen Frankreich. Heute ab 23 Uhr spielt Norwegen im WM-Viertelfinale gegen England und um 3 Uhr nachts trifft Argentinien auf die Schweiz.
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11: Die A3 Nürnberg-Passau. Zwischen Rosenhof und Wörth an der Donauwiesen haben wir aktuell einen Schaf auf der Fahrbahn. Bitte hier in beiden Richtungen Vorsicht. Wenn du unterwegs bist, gute Fahrt.
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11: Regensburg-Ladehofstraße, da steht einer bei Tempo 30. Und geblitzt wird auch in der Gräflinger Straße bei Tempo 50. Meldest aus dem Blitzer gerne mal kostenlos. 0800 0800 89.7 ist deine Gong FM Service Hotline.
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11: In Regensburg am Villapark 26 Grad schon und 25 bei dir in Neutraubling. Maximal 32 Grad heute in der Spitze. Dazu wird es einfach ein absoluter Badetag. Von früh bis spät Sonne und klarer blauer Himmel. Also raus mit dir.
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11: Was soll ich denn sagen? Ich habe mich schon wieder verliebt. Und zwar in Bucky und Spike. Aber jetzt bitte keine Sorge, hier bleibt alles im Rahmen. Die beiden sind Hunde, sitzen aktuell im Tierheim Schwandorf. Und ganz ehrlich, wenn du die einmal gesehen hast, du willst die am liebsten beide direkt mit nach Hause nehmen. Die beiden und ganz viele weitere Fellnasen findest du jetzt gerade auf unserem Instagram, gongfm89-7. Klick dich rein, ein bisschen Hunde-Content macht das Wochenende noch viel besser.

Wenn du einen kulinarischen Wunsch frei hättest, welche Küche müsst's in Regensburg unbedingt geben? Was fehlt dir hier noch an Speisekarte? Schreib's uns an die 0160 89 7 089 7 direkt ans Gong FM Studio.

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1: 11.14 Uhr an deinem Samstag, du bist bei Gong FM. Ich glaube, wir alle kennen's. Wir sind im Urlaub, wir essen irgendwas richtig Geiles und danach denken wir uns, warum gibt's das bei mir nicht? Genau deshalb interessiert uns heute, was fehlt dir kulinarisch in Regensburg und der Region? Welches Restaurant, welche Küche oder welches Food-Konzept würdest du dir hier noch wünschen? Lisa aus Bad Abbach hat uns eine Sprachnachricht geschickt.
2: Also ich war letztens auf einem Städtetrip und habe da das erste Mal äthiopische Küche probiert und das war so lecker. Sowas würde ich mir auch hier mehr wünschen. So Küchen, die es halt nicht an jeder Ecke gibt.
1: Ja, bisschen außergewöhnliche Küche. Und da habe ich was für dich. Direkt vor der Haustür. Alle Infos dazu kriegst du in der nächsten halben Stunde hier auf Gong.

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5: 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Gleich halb 12.
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5: Die Straße von Essing Richtung Kelheim ist bis morgen voll gesperrt. Die Umleitung läuft über Irlerstein oder die Befreiungshalle. Der Grund für das Ganze ist das 24-Stunden-Radrennen. Sonst schaut's gut aus, gute Fahrt.
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5: In Regensburg wird geblitzt. Einmal in der Gräflinger Straße bei 50 und in der Ladehofstraße bei 30. Wenn du mehr weißt, Staus oder Blitzer, gerne kostenlos melden. Geht über die 0800 0800 89 7.
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5: 29 Grad in Regensburg am Heidplatz und 28 bei dir in Alt-Teglaufsheim. Wir kommen unseren Höchstwerten für heute immer näher. Die liegen heute bei 32 Grad in der Spitze. Den ganzen Tag über absolutes Badewetter. Von früh bis spät nur Sonne und klarer blauer Himmel.
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5: Manchmal ist es doch am spannendsten, einfach nicht zu wissen, was auf den Teller kommt. Wir haben ein Restaurant für dich, da wird absolut nicht nach Schema F gekocht. Hier entscheidet der Chef selbst, worauf er gerade Lust hat. Alle Infos kriegst du in 10 Minuten.

0: Gleich Zeit fürs Mittagessen und apropos Essen.
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0: Heute lassen wir uns einfach mal überraschen. 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Und in dem machen die Köche, auf was sie Bock haben. 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Was heißt es denn auf gut Deutsch, Helmut?
3: 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Das bedeutet eigentlich nur, dass wir sehr unkompliziert kochen wollen, nicht verschnörkelt, sehr klassisch. Für mich ist es einmal wichtig, dass man die Lebensmittel am Teller auch erkennen kann.
0: 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Wahnsinn. Der Schwögler gehört nicht ohne Grund zu einem der besten Restaurants im Landkreis. 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
0: 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Und natürlich könnt ihr zum absoluten Schnapperpreis hin.
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0: Farben, Body Talk gibt's in voller Länge gleich hier auf Gong FM.
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5: Ich bin Moritz Einzel. Die Geiselnahme in einem Berliner Supermarkt ist beendet. Polizeisprecher Florian Naht sagte, der Täter sei überwältigt worden und die Geisel befreit.
6: Ja, wir haben gegen 9.20 Uhr hier einen Zugriff ausgelöst. Das heißt, wir haben den Täter hier festnehmen können, haben im Zuge dieser Festnahme sofort die festgehaltene Frau in diesem Supermarkt befreien können. Größtenteils unverletzt, aber nach knapp 11 Stunden des gewaltsamen Festhaltens steht hier, glaube ich, jeder unter dem Eindruck des Geschehens. Insbesondere natürlich die Frau, die hier wahrscheinlich durch ein Martyrium gegangen ist.
5: Wie die Bild-Zeitung berichtet, war der Täter am späten Abend der letzte Kunde im Laden. Als er an der Kasse war, weigerte er sich, die Ware aufs Kassenband zu legen und zückte stattdessen ein Messer und bedrohte die Kassiererin. Die Waldbrandgefahr ist aktuell hoch, auch in Bayern. Vor allem Regionen in Franken und Ostbayern sind betroffen. In der vergangenen Nacht hat es in der Nähe der Nürnberger Messe einen größeren Brand gegeben. Wegen starker Rauchentwicklung wurde ein Open-Air-Konzert vorzeitig beendet und ein Campingplatz musste geräumt werden. Laut Einsatzleitung ist der Campingplatz inzwischen wieder zugänglich. Nach dem Beschluss des Sparpakets im Gesundheitsbereich kommt Kritik von Hamburgs erstem Bürgermeister Tschentscher. Der SPD-Politiker hat von einer Fehlleistung der Bundesregierung gesprochen. Seiner Ansicht nach hätte das Paket im Vermittlungsausschuss von Bundestag und Bundesrat korrigiert werden müssen. Tschentscher kritisierte vor allem, dass versicherungsfremde Leistungen ausschließlich von den Beitragszahlern getragen werden müssten. Bei der Fußball-WM geht bis zum frühen Sonntagmorgen das Viertelfinale zu Ende. Heute Abend um 23 Uhr ist Anstoß zur Partie Norwegen gegen England. Um 3 Uhr nachts trifft dann Argentinien auf die Schweiz. Gestern Abend hatte sich Spanien gegen Belgien mit 2:1 durchgesetzt. Die Spanier treffen nun im WM-Halbfinale auf Frankreich.
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9: A93 Regensburg Richtung Holledau zwischen Pendling und Bad Abbach. Aktuell ein defektes Auto, hier ist der Standstreifen blockiert. Vorsicht, hier sind Personen unterwegs. Und dann noch die Straße von Essing Richtung Kelheim. Die ist bis morgen voll gesperrt. Die Überleitung läuft über Irlerstein oder die Befreiungshalle. Der Grund ist das 24-Stunden-Radrennen. Sonst schaut's gut aus, gute Fahrt.
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9: Regensburg Greflinger Straße, da wird bei Tempo 50 geblitzt. Und in der Ladehochstraße steht einer bei Tempo 30. Meldet euch aus dem Blitzer gerne mal kostenlos. Geht bei uns über WhatsApp an die 0160 89 7 0 89 7.
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9: In Regensburg bei Stadt am Hof haben wir 29 Grad und 28 bei dir in Wenzenbach. Fast Höchstwerte schon. Die liegen heute bei 32 Grad in der Spitze. Dazu den ganzen Tag von früh bis spät absolutes Badewetter. Sonnenschein pur mit keinen Wolken. Klarer blauer Himmel.
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10: Ich bin krank und muss am ersten Tag direkt zum Arzt und mir einen Attest holen.
11: Wir haben sowohl mit einem Arzt als auch mit einem Politiker drüber gesprochen. Was herausgekommen ist, hörst du in knapp

0: Gong FM mit einem Thema, das deutschlandweit diskutiert wurde, auch bei uns am Freitag. Wir hören rein.
1: Union und SPD wollen die Regeln für Krankmeldungen verschärfen. Eine Attestpflicht schon ab dem ersten Krankheitstag steht im Raum. Auch die telefonische Krankschreibung soll abgeschafft werden.
0: CSU-Bundestagsabgeordneter Peter Aumer jetzt bei Regensburgs Hitradio. Warum dieser Schritt und trauen Sie den Arbeitnehmern nicht?
2: Das Wichtigste ist, dass es bei der Frage nicht um Misstrauen geht, sondern dass wir diese Ausnahmeregelung nur

0: die Corona-Zeit geschaffen hat als Gesetzgeber. Und es war ja immer wichtig, dass man die Patienten- und Arztbeziehungen, die sich ein persönliches Bild gemacht haben, in den Fokus gestellt hat. Und deswegen ist es auch, glaube ich, gerade wichtig, dass man auch in solchen Geschichten den Kontakt zum Arzt sucht.
1: Und genau zu diesem Thema haben wir auch mit einem Arzt gesprochen. Herr Dr. Holler hat seine Praxis in Neutraubling. Wie wird sich das auf Ihren Praxisalltag auswirken?
2: Natürlich ist es so, dass sicherlich mehr Leute mit kleinen akuten Erkrankungen dann die Praxis wieder aufsuchen, die das vorher nicht getan haben. Ich denke, wesentlich zielführender wäre gewesen, wenn sich unsere Regierung zu einem oder zwei Karenztagen durchgerungen hätte.
3: Danke an Peter Aumer von der CSU und auch vielen Dank an Herrn Dr. Holler. Immer up to date bleibst du hier auf GONG FM.

0: Erdogan hat unserem Bundeskanzler Friedrich Merz zum Abschied beim NATO-Gipfel einen Luxusrevolver geschenkt, wo auch noch der Name dann eingraviert wurde und inklusive Munition. Den durfte er aber nicht mitnehmen, den Revolver. Der musste jetzt da bleiben. Dann wird er über die Botschaft nach Berlin geschippt und da wird er dann unbrauchbar gemacht. Heißt, da kannst du nicht mit schießen, da kannst du nicht mit drehen, da kannst du nichts mitmachen und dann wird er da irgendwo ausgestellt. Also total unnötig irgendwo.
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6: Aktuell hast du normalen Verkehr auf den Straßen in der Region. Gute Fahrt.
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4: Heute gibt's jede Menge Sonne. Die Temperaturen liegen zwischen 27 und 32 Grad. Morgen am Sonntag bleibt's sonnig und sommerlich, wieder mit 27 bis 32 Grad. Und am Montag wird's sogar noch etwas wärmer, dann sind bis zu 34 Grad drin.
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8: Ein Freund von mir wollte früher ganz, ganz dringend Pilot werden, bis er dann die Diagnose bekommen hat. Schlimm. Habe ich auch. Rot-Grün-Schwäche. Dann darfst du das nicht machen. Und jetzt, wo ist er?
9: Weiß ich gar nicht, was er macht jetzt. Ich habe lange nichts mehr von dem gehört.
8: Er ist auf jeden Fall kein Pilot geworden.
10: Was wolltest du immer mal werden als Kind und was ist dein Beruf heute? Schreib uns mal gerne an die 0160 89 7 89 7. Dass wir dich als Freund haben, das reicht schon als Bestrafung.
8: Ja, lange nichts mehr voneinander gehört.

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1: Heute Thema bei uns: Was wolltest du früher als kleines Kind immer werden und in welchem Beruf bist du jetzt gelandet? Jonas, du wolltest Fußballkommentator werden?
0: Ja.
1: Ja, knapp dran vorbei.
0: Naja, ich gebe trotzdem meine ungefragte Meinung ab.
1: Ja, und die wollen wir auch immer alle hören.
0: So sieht's aus.
1: Besonders ich um 6 Uhr morgens. Wir haben die Frage natürlich weitergegeben an Regensburg und die Region. Gemeldet hat sich Miriam aus Schamassing.
2: Guten Morgen Jonas, guten Morgen Becky. Ich bin gerade auf dem Weg in die Arbeit. Und als Kind wollte ich immer schon Popstar werden. Also ich kann auch eigentlich gar nicht singen, aber ich wollte halt auf den Bühnen stehen und ganz viele Fans haben. Ja, mittlerweile bin ich Kinderpflegerin, also Fans habe ich schon. Ich arbeite im Kindergarten, aber singen tue ich halt nicht mehr.
0: Singt man nicht im Kindergarten auch? Hoppe, hoppe, Reiter.
1: Vielleicht darf Miriam nicht mehr singen im Kindergarten. Ja, wer weiß das schon. Du kannst uns übrigens auch jederzeit auf Insta schreiben, gongfm89-7. Ich lese mal ein paar Antworten vor, ja?
0: Ja, mach mal.
1: Pascal wollte Skirennfahrer werden und ist jetzt Eventmanager beim Jahn. Grüße gehen raus an Pascal.
0: Das ist aber auch gut.
1: Hier, Jasmin wollte Polizistin werden und ist jetzt bei der Bundeswehr. Also auch nicht ganz so verfehlt.
0: Da salutiere ich und sage danke für deinen Dienst.
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15: Ich bin Moritz Einzel. Eine stundenlange Geiselnahme in einem Supermarkt im Süden Berlins ist glimpflich ausgegangen. Am Vormittag über

0: Bewältigte die Polizei den Täter, der seit dem späten Abend eine Kassiererin in seiner Gewalt hatte. Polizeisprecher Florian Naht sagte nach dem Zugriff:
1: Wir haben hier Notfallseelsorger vor Ort, wir haben Notärzte hier vor Ort, die Rettungskräfte der Berliner Feuerwehr sind hier zahlreich zugegen. Wir werden jetzt die Frau natürlich erstmal in ein Krankenhaus transportieren. Dort wird sie weiter untersucht. Zu einem späteren Zeitpunkt wird sie dann natürlich auch vernommen werden, um die Details des Tatgeschehens natürlich auch hier nochmal von ihr in Erfahrung bringen zu können.
0: Was die Beweggründe des Geiselnehmers waren, ist noch unklar. Die Bahnstrecke Düsseldorf-Köln ist weiter gesperrt nach einem Böschungsbrand am Freitagvormittag. Jetzt wird vermutet, dass es Sabotage war, heißt es aus Sicherheitskreisen. Der Staatsschutz ermittelt, denn dass ein technischer Defekt den Böschungsbrand ausgelöst haben könnte, gilt als wenig wahrscheinlich. Das Feuer hat Signalkabel beschädigt. Es soll laut der Bahn noch bis mindestens in die Nachmittagsstunden dauern, bis das behoben ist und der Streckenabschnitt wieder freigegeben werden kann. In Ebermannstadt in Oberfranken hat ein Hacker im Namen eines 14-Jährigen einen Amoklauf an dessen Schule angekündigt. Der Hacker verschaffte sich Zugang zum Familien-PC und verschickte Nachrichten im Namen des Jugendlichen. Die Familie bekam außerdem eine Pizza-Lieferung, die sie nicht bestellt hatte. Erling Haaland gegen Harry Kane. Im Viertelfinale der Fußball-WM treffen heute um 23 Uhr zwei der aktuell besten Stürmer der Welt aufeinander in der Partie Norwegen gegen England. Pia Wegner blickt voraus.
2: Wird auch heute Abend wieder gerudert? Norwegen steht bei diesem Turnier erstmals in seiner Geschichte in einem WM-Viertelfinale. Und das vor allem dank Stürmer Erling Haaland. Bei diesem Turnier traf er bereits 7-mal für die Skandinavier, einmal mehr als Harry Kane für England.
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5: Es gibt eine Meldung von der A3 Würzburg Richtung Passau. Zwischen Erlangen, Tennenlohe und Kreuz Nürnberg. 8 Kilometer Stau. 15 Minuten dauert hier gerade länger.
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7: Heute gibt's jede Menge Sonne. Die Temperaturen liegen zwischen 27 und 32 Grad. Morgen am Sonntag bleibt's sonnig und sommerlich, wieder mit 27 bis 32 Grad. Und am Montag wird's sogar noch etwas wärmer, dann sind bis zu 34 Grad drin.
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9: Schönes Wochenende.
10: Erster Tag krank und man braucht direkt einen Attest.
9: Wie Regensburg und die Region dazu steht, die Meinung hörst du in 10 Minuten.

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1: Auch wenn dich zum Beispiel fiese Migräne erwischt und du mit Fieber im Bett liegst, müsstest du dir eigentlich direkt einen Attest beim Arzt holen. Aber was halten die Regensburger eigentlich davon? Wir haben nachgefragt.
2: Hausärzte, Krankenhäuser sind jetzt überlastet, weil jeder halt dorthin persönlich muss. Die Ansteckungsgefahr ist viel höher.
3: Prinzipiell finde ich es natürlich gut, dass man nicht einfach nur blau machen kann. Aber wahrscheinlich überlastet es die Praxen dann doch zu krass. Deswegen denke ich, sollte man einen Mittelweg finden.
4: Das trägt natürlich auch wieder dazu bei, dass viel mehr Leute zum Arzt müssen. Und ich weiß auch nicht, ob ich so gerne beim Arzt sitzen würde, wenn ich gerade eine Grippe habe.
0: Ob das jetzt dann tatsächlich kommt ab dem ersten Krankheitstag, die Attestpflicht, das ist noch offen, klar ist. Das Thema ist schon ein Diskussionsthema. Unterschiedliche Meinungen gibt es da. Wie es am Ende aussieht, wird sich dann jetzt in den kommenden Wochen erstmal zeigen.
1: Wenn es ein Update dazu gibt, hörst du es auf Gong FM auf jeden Fall als erstes. Yeah.

0: So haben wir bei Gong FM reagiert, als wir gehört haben, dass Treme und Schneider Weiße zusammen Bier rausbringen.
1: Kleiner Ausschnitt aus seinem Song Dieser Sommer. Und genau sein Bier kannst du jetzt ab sofort in Kelheim beim Kaufland kaufen. Und das Besondere an diesem Bier ist, er hat es mitentwickelt. Er kommt selber aus dem Landkreis Schwandorf und er hat beim Brauen geholfen.
2: 1, 2, 3.
1: Prost.
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6: Hier die aktuellen Meldungen von den Straßen bei uns in der Region. Auf der A3 Passau in Richtung Regensburg solltest du besonders vorsichtig fahren. Hier kommt es zwischen Regensburg-Universität und Kreuz Regensburg zu Behinderungen wegen eines defekten Fahrzeugs.
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4: Heute gibt's jede Menge Sonne. Die Temperaturen liegen zwischen 27 und 32 Grad. Morgen am Sonntag bleibt's sonnig und sommerlich, wieder mit 27 bis 32 Grad. Und am Montag wird's sogar noch etwas wärmer, dann sind bis zu 34 Grad drin.
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7: Falls du gerade keinen Ventilator hast, vielleicht hilft das ja. Schönes heißes Wochenende.
8: Wäschst du deine Sachen direkt, nachdem du sie eingekauft hast, oder ziehst du sie an? Es sind ziemlich lustige Sachen diese Woche bei rumgekommen. Wir hören in knapp 10 Minuten nochmal gemeinsam rein.

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0: Morgen FM beim Best of Wachmacher. Ich wurde diese Woche als eklig abgestempelt, weil ich meine frisch gekauften Sachen nicht wasche, bevor ich sie trage. Wir haben viel diskutiert.
1: Jonas zieht sie tatsächlich direkt an.
0: Nicht nur am nächsten Tag, sondern noch am selben Tag.
1: Ja, dem ist es egal, wie viele Popel da drin hängen.
0: Mhm. Ich schmier meine nur dazu.
1: Genau, ich bin Team Waschmaschine. Bei mir muss das gewaschen werden. Ich habe Angst vor Ausschlag.
0: Ja, und da kam einiges rein, auch über Instagram. GongFM89-7 von Sabrina aus Kelheim. Die hat geschrieben, ich wasche alles, allein der Lagergeruch stört mich total.
1: So ist es. Team Becky vor.
0: Philipp aus Schwandorf, wenn es frisch aus der Verpackung kommt, ziehe ich es meistens direkt an. Bisher habe ich es überlebt.
1: Also wir einigen uns einfach drauf, du wäschst einfach deinen Kram ab sofort.
0: Ich würde sagen, wir einigen uns darauf, dass du dich einfach um deinen eigenen Kram kümmerst. Wie wär's mal damit?
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20: Ich bin Dominik Schweiger. Großer Schreck für eine Familie in Ebermannstadt im Landkreis Forchheim. Ein Hacker hat sich nämlich Zugriff zum Familien-PC verschafft und damit die Polizei auf den Plan gerufen. Mehr von Moritz Einzel.
21: Im Namen des 14-jährigen Sohnes kündigte der Hacker einen Amoklauf an dessen Schule an. Der Cyberkriminelle hatte sich in einem Chat auf der Plattform Discord Fernzugriff auf den PC erschlichen. Da gab es natürlich schnell Besuch von der Polizei und der Jugendliche betonte, dass er da nichts mit zu tun hat. Während der Befragung kam dann auch noch eine teure Pizzalieferung, die Familie nicht bestellt hatte.
20: Die Geiselnahme in einem Supermarkt im Süden Berlins ist beendet. Ein Polizeisprecher

0: sagte, der Täter sei überwältigt und die Geisel befreit. Ein Mann hatte in dem Rewe-Markt in Berlin-Marienfelde am späten Abend eine Frau in seine Gewalt gebracht und mit einem Messer bedroht. Zu den Hintergründen der Tat ist bislang nichts bekannt. Die Bahnstrecke Düsseldorf-Köln ist nach einem Böschungsbrand am Freitagvormittag nach wie vor gesperrt. Jetzt wird vermutet, dass es Sabotage war, heißt es aus Sicherheitskreisen. Der Staatsschutz ermittelt, denn dass ein technischer Defekt den Böschungsbrand ausgelöst haben könnte, gilt als wenig wahrscheinlich. Bei der Fußball-WM geht bis zum frühen Sonntagmorgen das Viertelfinale zu Ende. Heute Abend um 23 Uhr ist Anstoß zur Partie Norwegen gegen England. Um 3 Uhr nachts trifft dann Argentinien auf die Schweiz. Gestern Abend hatte sich Spanien gegen Belgien mit 2:1 durchgesetzt. Die Spanier treffen nun im WM-Halbfinale auf Frankreich.
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3: Alle auf die Straßen. Es gibt eine Meldung von der A9 Nürnberg Richtung München. Zwischen Langenbruck und Pfaffenhofen an der Ilm 11 Kilometer Stau. 20 Minuten dauert es hier gerade länger.
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4: Heute gibt's jede Menge Sonne. Die Temperaturen liegen zwischen 27 und 32 Grad. Morgen am Sonntag bleibt's sonnig und sommerlich, wieder mit 27 bis 32 Grad. Und am Montag wird's sogar noch etwas wärmer, dann sind bis zu 34 Grad drin.
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5: Nach den vielen Wolken diese Woche zeigt der Sommer heute endlich wieder, was er kann. Also nichts wie raus. Egal ob Badesee, Festival oder Biergarten. Ideen für deinen Samstag gibt's auf unserem Instagram gongfm89-7. Viel Spaß und natürlich immer voll die Hits mit gongfm. 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
8: Halle auf die Straßen. Es gibt eine Meldung von der A9 Nürnberg Richtung München. Zwischen Langenbruck und Pfaffenhofen an der Ilm 11 Kilometer Stau. 20 Minuten dauert es hier gerade länger.
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3: Heute gibt's jede Menge Sonne. Die Temperaturen liegen zwischen 27 und 32 Grad. Morgen am Sonntag bleibt's sonnig und sommerlich. Wieder mit 27 bis 32 Grad. Und am Montag wird's sogar noch etwas wärmer. Dann sind bis zu 34 Grad drin.
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15: Ich bin Dominik Schweiger. Seit Tagen hat es in Bayern nicht mehr anständig geregnet. Die Folge: die Waldbrandgefahr ist relativ hoch. In Mittelfranken, Niederbayern und der Oberpfalz sind die Einsatzkräfte schon mit diversen Bränden beschäftigt. Julia Wasselkopf berichtet.
16: Bei Ansbach hat ein Mann einen Behälter mit Asche auf einer Wiese ausgeschüttet. Kurz darauf brannten rund 400 Quadratmeter Fläche. Im Landkreis Kelheim brannte eine 20 Meter lange Hecke. Ursache hier eine Feuerstelle, die nicht abgekühlt war. Im Landkreis Schwandorf entzündeten sich Sträucher, weil ein Mann daneben Streugut verbrannte. Die Erinnerung der Polizei: wegen der Trockenheit reichen oft schon kleine Funken aus, um einen Brand auszulösen.
15: Nach dem Feuer an der wichtigen Bahnstrecke zwischen Düsseldorf und Köln verdichten sich die Hinweise auf Sabotage. Auf der Plattform Indymedia ist ein mutmaßliches Bekennerschreiben aufgetaucht. Darin bekennt sich die Gruppe Kommando Angry Birds zu dem Brand. Nach dpa-Informationen gehen Sicherheitskreise davon aus, dass das Schreiben echt ist. Die Bahnstrecke bleibt bis auf Weiteres gesperrt. Der Streit um mögliche Sparpläne bei Volkswagen spitzt sich zu. Der Betriebsrat wirft der Konzernspitze vor, die Belegschaft über einen möglichen Stellenabbau im Unklaren zu lassen. Nach Medienberichten könnten weltweit mehr als 100.000 Arbeitsplätze wegfallen. Offiziell bestätigt hat Volkswagen das bislang nicht. Der Aufsichtsrat hatte ein entsprechendes Sparpaket zuletzt abgelehnt.

0: Die Fußball-WM geht in die entscheidende Phase und die FIFA macht schon jetzt Geschäfte mit dem Finale. Fans können bereits vor dem Endspiel kleine Stücke des Finalrasens bestellen. Die kosten umgerechnet rund 390 Euro und werden in Acryl konserviert. Am heutigen Spieltag werden die nächsten Halbfinalisten ermittelt. Norwegen trifft auf England. Anpfiff ist um 23 Uhr und um 3 Uhr spielen dann noch Argentinien und die Schweiz gegeneinander.
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3: Es gibt eine Meldung von der A9 Nürnberg Richtung München zwischen Langenbruck und Pfaffenhofen an der Ilm. 9 Kilometer Stau, 15 Minuten dauert hier gerade länger.
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5: Heute gibt's jede Menge Sonne. Die Temperaturen liegen zwischen 27 und 32 Grad. Morgen am Sonntag bleibt's sonnig und sommerlich. Wieder mit 27 bis 32 Grad. Und am Montag wird's sogar noch etwas wärmer. Dann sind bis zu 34 Grad drin.
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6: Endlich fühlt sich's wieder nach Sommer an. Heute keine Ausreden. Heute gibt's eigentlich nur einen Plan: Handtuch schnappen, Freunde einpacken und ab an See. Nach dem ganzen Grau diese Woche auch bitter nötig. Wir kümmern uns um den passenden Soundtrack. Jetzt die neue von Malik Harris. Das ist Lie to Me hier auf Gong FM.

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7: Es gibt eine Meldung von der A9 Nürnberg Richtung München zwischen Langenbruck und Pfaffenhofen an der Ilm. 9 Kilometer Stau, 15 Minuten dauert hier gerade länger.
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8: Heute gibt's jede Menge Sonne. Die Temperaturen liegen zwischen 27 und 32 Grad. Morgen am Sonntag bleibt's sonnig und sommerlich, wieder mit 27 bis 32 Grad. Und am Montag wird's sogar noch etwas wärmer, dann sind bis zu 34 Grad drin.
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16: Ich bin Dominik Schweiger. Seit Tagen hat es in Bayern nicht mehr anständig geregnet. Die Folge, die Waldbrandgefahr ist relativ hoch. In Mittelfranken, Niederbayern und der Oberpfalz sind die Einsatzkräfte schon mit diversen Bränden beschäftigt. Julia Wasselkopf berichtet.
17: Bei Ansbach hat ein Mann einen Behälter mit Asche auf einer Wiese ausgeschüttet. Kurz darauf brannten rund 400 Quadratmeter Fläche. Im Landkreis Kelheim brannte eine 20 Meter lange Hecke. Ursache hier eine Feuerstelle, die nicht abgekühlt war. Im Landkreis Schwandorf entzündeten sich Sträucher, weil ein Mann daneben Streugut verbrannte. Die Erinnerung der Polizei. Wegen der Trockenheit reichen oft schon kleine Funken aus, um einen Brand auszulösen.
16: Nach dem Feuer an der wichtigen Bahnstrecke zwischen Düsseldorf und Köln verdichten sich die Hinweise auf Sabotage. Auf der Plattform IndyMedia ist ein mutmaßliches Bekennerschreiben aufgetaucht. Darin bekennt sich die Gruppe Kommando Angry Birds zu dem Brand. Nach dpa-Informationen gehen Sicherheitskreise davon aus, dass das Schreiben echt ist. Die Bahnstrecke bleibt bis auf Weiteres gesperrt. Der Streit um mögliche Sparpläne bei Volkswagen spitzt sich zu. Der Betriebsrat wirft der Konzernspitze vor, die Belegschaft über einen möglichen Stellenabbau im Unklaren zu lassen. Nach Medienberichten könnten weltweit mehr als 100.000 Arbeitsplätze wegfallen. Offiziell bestätigt hat Volkswagen das bislang nicht. Der Aufsichtsrat hatte ein entsprechendes Sparpaket zuletzt abgelehnt. Die Fußball-WM geht in die entscheidende Phase und die FIFA macht schon jetzt Geschäfte mit dem Finale. Fans können bereits vor dem Endspiel kleine Stücke des Finalrasens bestellen. Die kosten umgerechnet rund 390 Euro und werden in Acryl konserviert. Am heutigen Spieltag werden die nächsten Halbfinalisten ermittelt. Norwegen trifft auf England. Anpfiff ist um 23 Uhr und um 3 Uhr spielen dann noch Argentinien und die Schweiz gegeneinander.
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2: Es ist gerade alles ruhig auf den Straßen.
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4: Heute gibt's jede Menge Sonne. Die Temperaturen liegen zwischen 27 und 32 Grad. Morgen am Sonntag bleibt's sonnig und sommerlich, wieder mit 27 bis 32 Grad. Und am Montag wird's sogar noch etwas wärmer, dann sind bis zu 34 Grad drin.
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6: Und es zeichnet sich wieder ab, dass wir absolut gesegnet sind, dass wir hier in Regensburg und Region wohnen. Regensburg hat wieder abgeräumt. Welchen Preis diesmal hörst du in 10 Minuten?

0: Gong FM und ganz ehrlich, langsam wundert's halt wirklich keinen mehr. Regensburg gehört schon wieder zu den schönsten Altstädten der Welt. In einem neuen internationalen Ranking von Tourlane landet unsere Stadt auf Platz 4 und lässt damit sogar Städte wie Florenz oder Salzburg hinter sich. Bewertet wurden unter anderem, wie gut man die Altstadt zu Fuß erkunden kann, wie viel Geschichte sie zu bieten hat und wie beliebt sie bei Besucherinnen und Besuchern ist. Und irgendwie passt das Ganze ja auch. Unsere Altstadt räumt ja auch nicht zum ersten Mal solche Auszeichnungen ab. Und wenn man jetzt an einem warmen Sommerabend über die steinerne Brücke läuft oder durch die kleinen Gassen Richtung Dom, dann weiß selbst jeder Einheimische ziemlich schnell wieder, warum Regensburg immer ganz vorne mitspielt.
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13: Es ist gerade alles ruhig auf den Straßen.
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12: Heute gibt's jede Menge Sonne. Die Temperaturen liegen zwischen 27 und 32 Grad. Morgen am Sonntag bleibt's sonnig und sommerlich, wieder mit 27 bis 32 Grad. Und am Montag wird's sogar noch etwas wärmer. Dann sind bis zu 34 Grad drin.
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14: Regensburg wurde wieder ausgezeichnet als eine der schönsten Altstädte der Welt. Platz 4 machen wir da international. Aber das ist nicht der einzige Grund, warum wir in der besten Region überhaupt wohnen. Welchen Rekord wir jetzt noch eingefahren haben,

ist Gong FM am Wochenende. Schön, dass du mit am Start bist. Hey, wer in Bayern lebt, hat richtig gute Chancen auf ein langes Leben. Denn die Lebenserwartung im Freistaat ist gerade auf einen neuen Höchststand geklettert. Frauen werden im Schnitt 84 Jahre, Männer knapp 80 Jahre alt. Damit gehört Bayern deutschlandweit zu den Spitzenreitern. Und auch bei uns in der Oberpfalz stehen die Chancen ziemlich gut. Zwar liegen Oberbayern und Schwaben statistisch ganz vorne, aber insgesamt lebt sich's in Bayern offenbar recht gesund. Jetzt fehlt eigentlich nur noch eins: ein bisschen weniger Stress, ein paar Spaziergänge an der Donau mehr und ab und zu eine Kugel Eis in der Regensburger Altstadt. Dann kann ja quasi nichts mehr schiefgehen. Und dazu immer voll die Hits. Die kriegst du hier auf Gong FM.

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1: Ich bin Dominik Schweiger. Nach dem Brand an der wichtigen Bahnstrecke zwischen Düsseldorf und Köln verdichten sich die Hinweise auf Sabotage. In Sicherheitskreisen wird inzwischen von einem Brandanschlag ausgegangen. Auf der Plattform IndyMedia ist ein Bekennerschreiben der Gruppe Kommando Angry Birds aufgetaucht. Die Bahnstrecke bleibt erstmal gesperrt. Wann die Züge wieder regulär fahren können, ist noch unklar. Das Gesundheitssparpaket der schwarz-roten Koalition dürfte für Patientinnen und Patienten deutliche Konsequenzen haben. Der Chef des Hausärzteverbandes Blumenthal Bayer hat im Deutschlandfunk von massiven Kürzungsprogrammen in den Praxen gesprochen, bedingt durch den Sparzwang. Mehr von Uli Reitinger.
2: Die Patienten werden immer älter und dadurch auch immer mehr. Auch die Kosten für Personal und Mieten steigen immer weiter, so der Chef des Hausärzteverbandes Blumenthal Bayer. Das sei für die Praxen nicht mehr zu schaffen. Auch gäbe es genug Hausärzte, die mit 63 Jahren sagten, wenn das kommt, da habe ich die Schnauze voll.
1: In Ebermannstadt in Oberfranken hat ein Hacker im Namen eines 14-Jährigen einen Amoklauf an dessen Schule angekündigt. Der Hacker verschaffte sich Zugang zum Familien-PC und verschickte Nachrichten im Namen des Jugendlichen. Die Familie bekam außerdem eine Pizzalieferung, die sie gar nicht bestellt hatte. Der DFB ist seinem Wunsch-Bundestrainer Jürgen Klopp einen großen Schritt näher gekommen. Nach einem Spitzentreffen in New York haben sich beide Seiten auf Eckpunkte eines möglichen Vertrags geeinigt. Voraussetzung bleibt allerdings, dass sich Klopp mit seinem Arbeitgeber Red Bull verständigt. Die Verhandlungen sollen kommende Woche weitergehen.
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4: Es ist gerade alles ruhig auf den Straßen.
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6: Heute gibt's jede Menge Sonne. Die Temperaturen liegen zwischen 27 und 32 Grad. Morgen am Sonntag bleibt's sonnig und sommerlich, wieder mit 27 bis 32 Grad. Und am Montag wird's sogar noch etwas wärmer, dann sind bis zu 34 Grad drin.
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Es ist Zeit fürs Abendessen und die große Frage lautet heute eigentlich nur noch, in welchen Biergarten soll es denn gehen? Regensburg hat eine Top-Auswahl für dich bereit. Zwei wurden jetzt auch nochmal ausgezeichnet. Welche das sind, hörst du in 10 Minuten.

Rock FM am Samstag. Und beste Info überhaupt, wenn es ums Biergartengehen geht, brauchen wir uns in Regensburg wirklich nicht verstecken. Denn gleich zwei Biergärten aus Stadt- und Landkreis gehören jetzt offiziell zu den Lieblingsbiergärten Bayerns. Beim Wettbewerb des Hotel- und Gaststättenverbands haben die Gäste selbst abgestimmt und über 16.000 Stimmen abgegeben. Die Gaststätte Röhrl in Eisbrunn, das älteste Wirtshaus der Welt, hat sich in seiner Kategorie den zweiten Platz gesichert. Und auch der Spitalgarten in Regensburg darf sich freuen, ebenfalls Platz 2, und zwar in der Kategorie der großen Biergärten. Also, falls du noch überlegst, wo es heute noch hingeht, mit einem kühlen Getränk in einem dieser beiden Biergärten machst du auf jeden Fall nichts falsch. Und auf dem Weg dahin, immer voll die Hits, kriegst du von uns hier, Gong FM.

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11: Es ist gerade alles ruhig auf den Straßen.
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12: Heute gibt's jede Menge Sonne. Die Temperaturen liegen zwischen 27 und 32 Grad. Morgen am Sonntag bleibt's sonnig und sommerlich, wieder mit 27 bis 32 Grad. Und am Montag wird's sogar noch etwas wärmer, dann sind bis zu 34 Grad drin.
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14: Das hier ist wahrscheinlich die romantischste Dating-Idee, die ich seit langem gehört habe. Und dafür brauchst du nicht mal WLAN. Wie du deinen Traumpartner vielleicht bald beim nächsten Gipfelkreuz findest, hörst du in 10 Minuten.

Gong FM und stell dir mal ganz kurz vor, dein nächstes Date wartet nicht auf Tinder, sondern auf einem Berg. In der Schweiz gibt's jetzt eine richtig schöne Idee und zwar Bergtinder. Statt irgendwie nach rechts oder nach links zu swipen, steigst du einfach auf einen Berg. Oben am Gipfel, man kennt ja dieses Bergbuch, da liegt einfach ein tindermäßiges Notizbuch. Da schreibst du rein, wer du bist, was du gerne machst und wen du vielleicht kennenlernen möchtest. Hinterlässt dein Instagram oder deine Nummer und wenn sich jemand angesprochen fühlt, kann man sich da bei dir melden. Und das Verrückte, es funktioniert tatsächlich. Mehrere Paare haben sich über diese Gipfelbücher schon gefunden. Ich muss sagen, irgendwie hat es auch sehr viel mehr Charme als so ein Match auf dem Handy. Dann kann man irgendwann gemeinsam auf den Berg, auf den man sich in die Nachricht vom anderen verliebt hat. Das ist so süß, mir wird fast schlecht. Jetzt würde mich interessieren, wo würdest du in Regensburg und der Region so ein Berg-Tinder-Buch hinlegen? Valhalla, Dreifaltigkeitsberg oder vielleicht doch eher auf einen Aussichtspunkt am Keilberg? Schreib's uns an die 0160 89 7 089 89 7 direkt ans Gong FM Studio Handy.

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6: Ich bin Dominik Schweiger. Jürgen Klopp ist offenbar einen Schritt näher an den Job als Bundestrainer gerückt. Der DFB hat sich nach eigenen Angaben mit dem Wunschkandidaten auf wesentliche Eckpunkte eines möglichen Vertrags verständigt. Voraussetzung bleibt aber eine Einigung mit Klopps aktuellem Arbeitgeber Red Bull. Beim Böschungsbrand an der Bahnstrecke Düsseldorf-Köln gehen die Behörden von Sabotage aus. Mittlerweile ist auf der Plattform IndyMedia ein angebliches Bekennerschreiben der Gruppe Kommando Angry Birds aufgetaucht. Die Strecke bleibt vorerst gesperrt, Tine Klimach berichtet.
7: Die Reparaturarbeiten dauern nach Angaben eines Bahnsprechers noch mindestens bis in die Nachmittagsstunden. Im Nah- und Fernverkehr kommt es deshalb zu Umleitungen, Verspätungen und Ausfällen einzelner Züge. Laut Bahn hatte am Freitagvormittag an zwei Stellen die Böschung zwischen Langenfeld und Leverkusen gebrannt. Die Feuerwehr habe die Brände zwar gelöscht, allerdings habe das Feuer Schäden an mehreren Signalkabeln angerichtet, sodass auf dem Streckenabschnitt keine Züge fahren konnten.
6: Die anhaltende Trockenheit erhöht in Bayern die Waldbrandgefahr. Mittelfranken, Niederbayern und der Oberpfalz mussten Feuerwehr und Polizei bereits zu mehreren Bränden ausrücken. In vielen Fällen war die Ursache, weil Leute im Umgang mit Feuer nicht richtig aufgepasst haben. Die Polizei erinnert, bei der aktuellen Trockenheit reicht oft schon ein kleiner Funke aus, um einen Brand auszulösen. Die Fußball-WM geht in die entscheidende Phase und die FIFA macht schon jetzt Geschäfte mit dem Finale. Fans können bereits vor dem Endspiel kleine Stücke des Finalrasens bestellen. Die kosten umgerechnet rund 390 Euro und werden in Acryl konserviert. Am heutigen Spieltag werden die nächsten Halbfinalisten ermittelt. Norwegen trifft auf England. Anpfiff ist um 23 Uhr und um 3 Uhr spielen dann noch Argentinien und die Schweiz gegeneinander.
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6: Hallo auf die Straßen. Gute Nachrichten. Von hier aktuell keine Störungsmeldungen. Eine gute und vor allem sichere Fahrt.
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5: Heute gibt's jede Menge Sonne. Die Temperaturen liegen zwischen 27 und 32 Grad. Morgen am Sonntag bleibt's sonnig und sommerlich, wieder mit 27 bis 32 Grad. Und am Montag wird's sogar noch etwas wärmer, dann sind bis zu 34 Grad drin.

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9: Hallo auf die Straßen, gute Nachrichten, von hier aktuell keine Störungsmeldungen, eine gute und vor allem sichere Fahrt.
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1: Bis in den späten Abend viel Sonne und blauer Himmel. Morgen geht's so sommerlich weiter mit 27 bis 32 Grad. Und am Montag zum Start in die neue Woche wird sogar noch etwas wärmer. Bis zu 34 Grad sind möglich.
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6: Ich bin Dominik Schweiger. Nach dem Feuer an der wichtigen Bahnstrecke zwischen Düsseldorf und Köln verdichten sich die Hinweise auf einen Brandanschlag. Polizei und Staatsanwaltschaft gehen inzwischen davon aus, dass das Feuer vorsätzlich gelegt wurde. Auf der Plattform Indymedia ist außerdem ein mutmaßliches Bekennerschreiben aufgetaucht. Die Bahnstrecke bleibt vorerst gesperrt. Wann die Züge wieder regulär fahren können, ist noch unklar. Der Sozialverband Deutschland stellt sich hinter die geplante Reform der Minijobs. Die sollen nämlich, im Gegensatz zu jetzt, voll rentenversicherungspflichtig werden. Das sei ein wichtiger Beitrag, um Altersarmut zu bekämpfen, heißt es. CSU-Chef Söder hält dagegen an den bisherigen Minijobs fest und warnt vor Folgen für Gastronomie, Handel und Landwirtschaft. Das sei aber rückwärtsgewandt, so der Sozialverband. In Ebermannstadt in Oberfranken hat ein Hacker im Namen eines 14-Jährigen einen Amoklauf an dessen Schule angekündigt. Der Hacker verschaffte sich Zugang zum Familien-PC und verschickte Nachrichten im Namen des Jugendlichen. Die Familie bekam außerdem eine Pizzalieferung, die sie gar nicht bestellt hatte. Der Deutsche Fußballbund und Jürgen Klopp haben einen großen Schritt aufeinander zugemacht. Nach einem Treffen in New York sehen beide Seiten gute Chancen auf eine Einigung. Jan-Henner Reitze berichtet.
7: Nach Angaben des DFB wurden bei dem mehrstündigen Gespräch die wesentlichen Eckpunkte eines möglichen Vertrags abgestimmt. Die Verhandlungen sollen in der kommenden Woche fortgesetzt werden. Nach der Mitteilung sind beide Seiten zuversichtlich. Klopp gilt als Wunschkandidat für die Nachfolge von Julian Nagelsmann nach dem frühen WM-Aus der Nationalmannschaft. Bevor der 59-jährige Bundestrainer werden kann, muss allerdings noch sein bis 2029 laufender Vertrag mit Red Bull aufgelöst werden.
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6: Hallo auf die Straßen. Gute Nachrichten. Von hier aktuell keine Störungsmeldungen. Eine gute und vor allem sichere Fahrt.
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9: Bis in den späten Abend viel Sonne und blauer Himmel. Morgen geht's so sommerlich weiter mit 27 bis 32 Grad. Und am Montag zum Start in die neue Woche wird sogar noch etwas wärmer. Bis zu 34 Grad sind möglich.
5: Punkt. 19 Uhr. 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
2: Hier die wichtigsten Meldungen von den Straßen bei uns in der Region. Wenn du gerade auf der A3 Nürnberg in Richtung Regensburg unterwegs bist, fahr zwischen den Anschlussstellen Oberülsbach und Neumarkt in der Oberpfalz besonders vorsichtig. Hier kommt es zu Verzögerungen durch Personen auf der Fahrbahn.
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4: Bis in den späten Abend viel Sonne und blauer Himmel. Morgen geht's so sommerlich weiter mit 27 bis 32 Grad. Und am Montag zum Start in die neue Woche wird's sogar noch etwas wärmer. Bis zu 34 Grad sind möglich.

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10: Ich bin Dominik Schweiger. Erst gestern haben zuerst der Bundestag, dann der Bundesrat den Weg für die Reform bei den gesetzlichen Krankenkassen freigemacht. Die Kritik daran reißt nicht ab. Neben der Opposition melden sich jetzt auch Länder, Hausärzte und die Kommunen zu Wort. Thomas Bleskin berichtet.
11: Hamburgs Bürgermeister Tschentscher bezeichnete das Gesetz als Fehlleistung der Bundesregierung. Er kritisierte, versicherungsfremde Leistungen würden weiter aus Beiträgen statt aus Steuermitteln bezahlt. Der Hausärzteverband kündigte wegen der Sparvorgaben deutliche Einschnitte in den Praxen an und warnte vor Versorgungsproblemen, vor allem auf dem Land. Der Deutsche Landkreistag befürchtet zusätzliche Belastungen für Krankenhäuser.
10: Die Bahnstrecke zwischen Düsseldorf und Köln ist vermutlich durch einen Brandanschlag lahmgelegt worden. Davon gehen Polizei und Staatsanwaltschaft mittlerweile aus. Auf der Plattform Indymedia wurde außerdem ein mutmaßliches Bekennerschreiben veröffentlicht. Darin ist von Brandsätzen in einem Kabelschacht die Rede. Wann die Züge dort wieder regulär fahren können, ist weiter unklar. Die Bahn spricht von immensen Schäden. Nach dem Großbrand im Nürnberger Süden sucht die Polizei nach Zeugen. Wer gestern Abend rund um die frühere Westernstadt Foxville Ranch etwas Verdächtiges beobachtet hat, soll sich melden. Die Flammen griffen auch auf den umliegenden Wald über. Rund 3000 Quadratmeter Fläche waren betroffen. Ein Campingplatz und ein Open-Air-Konzert mussten geräumt werden. Heute löscht die Feuerwehr noch Glutnester. Jürgen Klopp ist dem Amt des Bundestrainers offenbar einen großen Schritt näher gekommen. Die DFB-Spitze hat sich mit ihrem Wunschkandidaten auf die Eckpunkte eines möglichen Vertrages geeinigt. Jetzt fehlt den Angaben des Verbandes nach nur noch die Einigung mit Klopps aktuellem Arbeitgeber Red Bull. Und bei der WM geht's heute weiter um den Einzug ins Halbfinale. Erst spielen Norwegen und England, danach Argentinien und die Schweiz.
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13: Hier die wichtigsten Meldungen von den Straßen bei uns in der Region. Fahr auf der A3 Nürnberg in Richtung Regensburg besonders vorsichtig. Zwischen Oberölsbach und Neumarkt in der Oberpfalz kommt es zu Behinderungen durch Personen auf der Fahrbahn.
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14: Bis in den späten Abend viel Sonne und blauer Himmel. Morgen geht's so sommerlich weiter mit 27 bis 32 Grad. Und am Montag zum Start in die neue Woche wird sogar noch etwas wärmer. Bis zu 34 Grad sind möglich.
12: Punkt. 20 Uhr. 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
2: Hier die aktuellen Meldungen von den Straßen bei uns in der Region. Fahr auf der A93 Regensburg in Richtung Weiden vorsichtig. Zwischen den Anschlussstellen Regenstauf und Punholz kommt es zu Behinderungen wegen einer Baustelle.
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3: Bis in den späten Abend viel Sonne und blauer Himmel. Morgen geht's so sommerlich weiter mit 27 bis 32 Grad. Und am Montag zum Start in die neue Woche wird sogar noch etwas wärmer. Bis zu 34 Grad sind möglich.
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4: Ich bin Dominik Schweiger. Nach dem Feuer an der wichtigen Bahnstrecke zwischen Düsseldorf und Köln verdichten sich die Hinweise auf einen Brandanschlag. Polizei und Staatsanwaltschaft gehen inzwischen davon aus, dass das Feuer vorsätzlich gelegt wurde. Auf der Plattform Indymedia ist außerdem ein mutmaßliches Bekennerschreiben aufgetaucht. Die Bahnstrecke bleibt vorerst gesperrt. Wann die Züge wieder regulär fahren können, ist noch unklar. Der Sozialverband Deutschland stellt sich hinter die geplante Reform der Minijobs. Die sollen nämlich, im Gegensatz zu jetzt, voll rentenversicherungspflichtig werden. Das sei ein wichtiger Beitrag, um Altersarmut zu bekämpfen, heißt es. CSU-Chef Söder hält dagegen an den bisherigen Minijobs fest und warnt vor Folgen für Gastronomie, Handel und Landwirtschaft. Das sei aber rückwärtsgewandt, so der Sozialverband. Die Lage beim verheerenden Waldbrand im Süden Spaniens hat sich leicht entspannt. Eine höhere Luftfeuchtigkeit und schwächerer Wind erleichtern den Einsatzkräften die Löscharbeiten. Das Feuer hat mindestens 12 Menschen das Leben gekostet und eine Fläche von rund 6.600 Hektar zerstört. Auch in Deutschland bleibt die Waldbrandgefahr hoch. In Nürnberg ist am Abend ein Waldbrand nahe des Messegeländes ausgebrochen. Die Feuerwehr konnte die Flammen inzwischen löschen. Die Tschechin Linda Noskova hat zum ersten Mal das Wimbledon-Turnier gewonnen. Die 21-Jährige setzte sich im Finale gegen ihre Landsfrau Karolina Muchova in 3 Sätzen durch und feierte damit ihren ersten Grand-Slam-Titel. Morgen kann auch Alexander Zverev Tennisgeschichte schreiben. Der deutsche Tennisprofi trifft im Wimbledon-Finale auf den Italiener Jannik Sinner.
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5: Hier die aktuellen Meldungen von den Straßen bei uns in der Region. Fahr auf der A93 Regensburg in Richtung Weiden vorsichtig. Zwischen Regenstauf und Brunholz kommt es zu Behinderungen wegen einer Baustelle.
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0: Bis in den späten Abend viel Sonne und blauer Himmel. Morgen geht's so sommerlich weiter mit 27 bis 32 Grad. Und am Montag zum Start in die neue Woche wird sogar noch etwas wärmer. Bis zu 34 Grad sind möglich.
1: Punkt 21 Uhr. 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
2: Hier die wichtigsten Meldungen von den Straßen bei uns in der Region. Fahr auf der A93 Regensburg in Richtung Weiden vorsichtig. Zwischen den Anschlussstellen Regenstauf und Punholz kommt es zu Verzögerungen wegen einer Baustelle.
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4: Bis in den späten Abend viel Sonne und blauer Himmel. Morgen geht's so sommerlich weiter mit 27 bis 32 Grad. Und am Montag zum Start in die neue Woche wird sogar noch etwas wärmer. Bis zu 34 Grad sind möglich.
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1: Ich bin Dominik Schweiger. Nach dem Feuer an der wichtigen Bahnstrecke zwischen Düsseldorf und Köln verdichten sich die Hinweise auf einen Brandanschlag. Polizei und Staatsanwaltschaft gehen inzwischen davon aus, dass das Feuer vorsätzlich gelegt wurde. Auf der Plattform Indymedia ist außerdem ein mutmaßliches Bekennerschreiben aufgetaucht. Die Bahnstrecke bleibt vorerst gesperrt. Wann die Züge wieder regulär fahren können, ist noch unklar. Der Sozialverband Deutschland stellt sich hinter die geplante Reform der Minijobs. Die sollen nämlich, im Gegensatz zu jetzt, voll rentenversicherungspflichtig werden. Das sei ein wichtiger Beitrag, um Altersarmut zu bekämpfen, heißt es. CSU-Chef Söder hält dagegen an den bisherigen Minijobs fest und warnt vor Folgen für Gastronomie, Handel und Landwirtschaft. Das sei aber rückwärtsgewandt, so der Sozialverband. Die Lage beim verheerenden Waldbrand im Süden Spaniens hat sich leicht entspannt. Eine höhere Luftfeuchtigkeit und schwächerer Wind erleichtern den Einsatzkräften die Löscharbeiten. Das Feuer hat mindestens 12 Menschen das Leben gekostet und eine Fläche von rund 6.600 Hektar zerstört. Auch in Deutschland bleibt die Waldbrandgefahr hoch. In Nürnberg ist am Abend ein Waldbrand nahe des Messegeländes ausgebrochen. Die Feuerwehr konnte die Flammen inzwischen löschen. Die Tschechin Linda Noskova hat zum ersten Mal das Wimbledon-Turnier gewonnen. Die 21-Jährige setzte sich im Finale gegen ihre Landsfrau Karolina Muchova in 3 Sätzen durch und feierte damit ihren ersten Grand-Slam-Titel. Morgen kann auch Alexander Zverev Tennisgeschichte schreiben. Der deutsche Tennisprofi trifft im Wimbledon-Finale auf den Italiener Jannik Sinner.
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3: Hier die aktuellen Meldungen von den Straßen bei uns in der Region. Fahr auf der A93 Regensburg in Richtung Weiden vorsichtig. Zwischen Regen, Stauf und Buhnholz kommt es zu Verzögerungen wegen einer Baustelle.
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4: Bis in den späten Abend viel Sonne und blauer Himmel. Morgen geht's so sommerlich weiter mit 27 bis 32 Grad. Und am Montag zum Start in die neue Woche wird sogar noch etwas wärmer. Bis zu 34 Grad sind möglich.
5: Punkt 22 Uhr.
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2: Hier die wichtigsten Meldungen von den Straßen bei uns in der Region. Fahr auf der A93 Regensburg in Richtung Weiden vorsichtig. Zwischen den Anschlussstellen Regen, Stauf und Brunholz kommt es zu Behinderungen wegen einer Baustelle.
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5: Bis in den späten Abend viel Sonne und blauer Himmel. Morgen geht's so sommerlich weiter mit 27 bis 32 Grad. Und am Montag zum Start in die neue Woche wird sogar noch etwas wärmer. Bis zu 34 Grad sind möglich.
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5: Ich bin Hendrik Daum. Erst gestern haben erst der Bundestag, dann der Bundesrat den Weg für die Reform bei den gesetzlichen Krankenkassen freigemacht. Die Kritik daran reißt aber nicht ab. Neben der Opposition melden sich jetzt auch die Länder, die Kommunen und Hausärzte zu Wort. Thomas Bleskin berichtet.
6: Hamburgs Bürgermeister Tschentscher bezeichnete das Gesetz als Fehlleistung der Bundesregierung. Er kritisierte, versicherungsfremde Leistungen würden weiter aus Beiträgen statt aus Steuermitteln bezahlt. Der Hausärzteverband kündigte wegen der Sparvorgaben deutliche Einschnitte in den Praxen.

0: an und warnte vor Versorgungsproblemen, vor allem auf dem Land. Der Deutsche Landkreistag befürchtet zusätzliche Belastungen für Krankenhäuser.
1: Der Streit um mögliche Sparpläne bei Volkswagen erspitzt sich zu. Der Betriebsrat wirft der Konzernspitze vor, die Belegschaft über einen möglichen Stellenabbau im Unklaren zu lassen. Nach Medienberichten könnten weltweit mehr als 100.000 Arbeitsplätze wegfallen. Offiziell bestätigt hat Volkswagen das bislang nicht. Nach dem Großbrand im Nürnberger Süden sucht die Polizei jetzt nach Zeugen. Wer gestern Abend rund um die frühere Westernstadt Foxville Ranch etwas Verdächtiges beobachtet hat, der soll sich bitte melden. Die Flammen griffen auch auf den umliegenden Wald über. Rund 3000 Quadratmeter Fläche waren betroffen. Ein Campingplatz und ein Open-Air-Konzert mussten geräumt werden. Verletzt wurde zum Glück niemand. Jürgen Klopp ist dem Amt des Bundestrainers offenbar einen großen Schritt näher gekommen. Die DFB-Spitze hat sich mit ihrem Wunschkandidaten auf die Eckpunkte eines möglichen Vertrags geeinigt. Jetzt fehlt nach Angaben des Verbands nur noch eine Einigung mit Klopps aktuellem Arbeitgeber Red Bull. Ja, und bei der WM, da geht's heute Abend weiter um den Einzug ins Halbfinale. Erst spielen in einer Stunde Norwegen und England, danach um 3 Uhr nachts unserer Zeit Argentinien und die Schweiz.
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4: Hier die wichtigsten Meldungen von den Straßen bei uns in der Region. Wenn du gerade auf der A93 Regensburg in Richtung Weiden unterwegs bist, fahr zwischen den Anschlussstellen Regenstauf und Brunholz vorsichtig. Hier kommt es zu Verzögerungen wegen einer Baustelle.
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5: Bis in den späten Abend viel Sonne und blauer Himmel. Morgen geht's so sommerlich weiter mit 27 bis 32 Grad. Und am Montag zum Start in die neue Woche wird sogar noch etwas wärmer. Bis zu 34 Grad sind möglich.
2: Punkt. 23 Uhr. 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
1: Das ist aktuell los auf den Straßen bei uns in der Region. Fahr auf der A93 Regensburg in Richtung Weiden vorsichtig. Zwischen Regenstauf und Brunholz kommt es zu Behinderungen wegen einer Baustelle.
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3: Bis in den späten Abend viel Sonne und blauer Himmel. Morgen geht's so sommerlich weiter mit 27 bis 32 Grad. Und am Montag zum Start in die neue Woche wird sogar noch etwas wärmer. Bis zu 34 Grad sind möglich.
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0: Minijobs, die sollen nämlich im Gegensatz zu jetzt voll rentenversicherungspflichtig werden. Das sei ein wichtiger Beitrag, um Altersarmut zu bekämpfen, heißt es. CSU-Chef Söder hält dagegen an den bisherigen Minijobs fest und warnt vor Folgen für Gastronomie, Handel und Landwirtschaft. Die Bahnstrecke zwischen Düsseldorf und Köln ist vermutlich durch einen Brandanschlag lahmgelegt worden. Davon gehen Polizei und Staatsanwaltschaft mittlerweile aus. Auf einer Plattform im Internet wurde ein mutmaßliches Bekennerschreiben veröffentlicht. Daran ist von Brandsätzen in einem Kabelschacht die Rede. Wann die Züge wieder regulär fahren können, ist weiterhin unklar. Die Bahn spricht von immensen Schäden. Nach dem Großbrand gestern Abend im Nürnberger Süden sucht die Polizei jetzt nach Zeugen. Das Feuer war auf dem Gelände der früheren Westernstadt Foxville Ranch ausgebrochen. Viele der leerstehenden Holzgebäude brannten nieder. Die Flammen griffen auch auf den umliegenden Wald über, in der Nähe des Max-Morlock-Stadions und des Messegeländes. Ein Campingplatz und ein Open-Air-Konzert mussten geräumt werden. 380 Feuerwehrleute waren im Einsatz. Verletzt wurde zum Glück niemand. Der Poker um Jürgen Klopp als neuen Bundestrainer nimmt Fahrt auf. Nach dem Treffen in New York mit den Spitzen des DFB sehen beide Seiten gute Chancen auf eine Einigung. Die Einzelheiten von Jan-Henner Reitze.
1: Nach Angaben des DFB wurden bei dem mehrstündigen Gespräch die wesentlichen Eckpunkte eines möglichen Vertrags abgestimmt. Die Verhandlungen sollen in der kommenden Woche fortgesetzt werden. Nach der Mitteilung sind beide Seiten zuversichtlich. Klopp gilt als Wunschkandidat für die Nachfolge von Julian Nagelsmann nach dem frühen WM aus der Nationalmannschaft. Bevor der 59-jährige Bundestrainer werden kann, muss allerdings noch sein bis 2029 laufender Vertrag mit Red Bull aufgelöst werden.
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3: Hier die wichtigsten Meldungen von den Straßen bei uns in der Region. Wenn du gerade auf der A93 Regensburg in Richtung Weiden unterwegs bist, fahr zwischen den Anschlussstellen Regenstauf und Brunholz vorsichtig. Hier kommt es zu Verzögerungen wegen einer Baustelle.
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4: Bis in den späten Abend viel Sonne und blauer Himmel. Morgen geht's so sommerlich weiter mit 27 bis 32 Grad. Und am Montag zum Start in die neue Woche wird sogar noch etwas wärmer. Bis zu 34 Grad sind möglich.
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wir die aktuellen Meldungen von den Straßen bei uns in der Region. Fahr auf der A93 Regensburg in Richtung Weiden vorsichtig. Zwischen den Anschlussstellen Regenstauf und Brunholz kommt es zu Verzögerungen wegen einer Baustelle.

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1: Ich bin Hendrik Daum. Erst hat der Bundestag, dann der Bundesrat den Weg freigemacht für die Reform bei den gesetzlichen Krankenkassen. Doch die Kritik daran, die reißt nicht ab. Neben der Opposition melden sich jetzt auch die Länder, die Kommunen und Hausärzte zu Wort. Thomas Pleskin berichtet.
2: Hamburgs Bürgermeister Tschentscher bezeichnete das Gesetz als Fehlleistung der Bundesregierung. Er kritisierte, versicherungsfremde Leistungen würden weiter aus Beiträgen statt aus Steuermitteln bezahlt. Der Hausärzteverband kündigte wegen der Sparvorgaben deutliche Einschnitte in den Praxen an und warnte vor Versorgungsproblemen, vor allem auf dem Land. Der Deutsche Landkreistag befürchtet zusätzliche Belastungen für Krankenhäuser.
1: Der Streit um mögliche Sparpläne bei Volkswagen spitzt sich zu. Der Betriebsrat wirft der Konzernspitze vor, die Belegschaft über einen möglichen Stellenabbau im Unklaren zu lassen. Nach Medienberichten könnten weltweit mehr als 100.000 Arbeitsplätze wegfallen. Offiziell bestätigt hat Volkswagen das bislang noch nicht. Im unterfränkischen Kitzingen ist ein 19-Jähriger der Polizei davongerast und hat danach einen Unfall gebaut. Die Polizei wollte ihn stoppen, weil das Auto wohl mit falschem Namen gemietet wurde. Bei seiner Flucht krachte er erst gegen eine Leitplanke und dann in ein anderes Auto. Der 19-Jährige, sein gleichaltriger Beifahrer und die Fahrerin des anderen Autos wurden leicht verletzt. Die Polizei hat den jungen Mann vorübergehend festgenommen und ermittelt jetzt gegen ihn, unter anderem wegen Betrugs und Gefährdung des Straßenverkehrs. Wir schauen zur Fußball-WM und da ist gerade Halbzeit bei der Viertelfinalpartie zwischen Norwegen und England und da steht es 1:1. Ja, und heute Nacht um 3 Uhr unserer Zeit wird dann das letzte WM-Viertelfinale angepfiffen zwischen Argentinien

0: Indien und der Schweiz.
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2: Hier die wichtigsten Meldungen von den Straßen bei uns in der Region. Fahr auf der A93 Regensburg in Richtung Weiden vorsichtig. Zwischen Regenstauf und Punholz kommt es zu Verzögerungen wegen einer Baustelle.
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3: In der Nacht liegen die Tiefstwerte so bei 17 bis 14 Grad. Heute dann tagsüber wieder bestes Sommerwetter mit 27 bis 32 Grad. Und zum Start in die neue Woche wird es sogar noch etwas wärmer. Der Montag legt mit 29 bis 34 Grad sogar noch eine Schippe drauf.
1: Punkt. 1 Uhr. 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
2: Hier die wichtigsten Meldungen von den Straßen bei uns in der Region. Fahr auf der A93 Regensburg in Richtung Weiden vorsichtig. Zwischen den Anschlussstellen Regenstauf und Punholz kommt es zu Verzögerungen wegen einer Baustelle.

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1: Ich bin Hendrik Daum. Nach dem mutmaßlichen Brandanschlag auf die Bahnstrecke zwischen Düsseldorf und Köln läuft der Bahnverkehr dort jetzt wieder. Das teilte die Deutsche Bahn vor kurzem mit. Die wichtige Verbindung wurde vermutlich durch einen vorsätzlichen Akt lahmgelegt. Im Internet ist ein Bekennerschreiben einer linksextremen Gruppe aufgetaucht. Sie schreiben darin, dass sie Brandsätze in Kabelschächten deponiert und gezündet haben. Der Staatsschutz ermittelt. CSU-Chef Söder spricht sich klar dafür aus, Minijobs beizubehalten. Denn, so Söder, eine Abschaffung der Minijobs würde wichtigen Branchen wie der Gastronomie, dem Einzelhandel oder der Landwirtschaft schwer schaden. Die schwarz-rote Koalition prüft derzeit, ob Minijobs in die Rentenversicherung einbezogen werden könnten. Dieses Vorhaben begrüßt der Sozialverband Deutschland ausdrücklich als wichtigen Schritt gegen Altersarmut, besonders für Frauen. Im unterfränkischen Kitzingen ist ein 19-Jähriger der Polizei davongerast und hat danach einen Unfall gebaut. Die Polizei wollte ihn stoppen, weil das Auto wohl mit falschem Namen gemietet wurde. Bei seiner Flucht krachte er erst gegen eine Leitplanke und dann in ein anderes Auto. Der 19-Jährige, sein gleichaltriger Beifahrer und die Fahrerin des anderen Autos wurden leicht verletzt. Die Polizei hat den jungen Mann vorübergehend festgenommen und ermittelt jetzt gegen ihn, unter anderem wegen Betrugs und Gefährdung des Straßenverkehrs. Und wir schauen zur Fußball-WM. Da läuft gerade noch die Viertelfinalpartie zwischen Norwegen und England. Und kurz vor Schluss steht es hier 1:1. Es wird wohl eine Verlängerung geben. Und in 2 Stunden, also um 3 Uhr nachts unserer Zeit, wird dann das letzte WM-Viertelfinale angepfiffen zwischen Argentinien und der Schweiz.
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2: Hier die wichtigsten Meldungen von den Straßen bei uns in der Region. Fahr auf der A93 Regensburg in Richtung Weiden vorsichtig. Zwischen den Anschlussstellen Regen, Stauf und Brunholz kommt es zu Behinderungen wegen einer Baustelle.
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3: In der Nacht liegen die Tiefstwerte so bei 17 bis 14 Grad. Heute dann tagsüber wieder bestes Sommerwetter mit 27 bis

0: 31 Grad. Und zum Start in die neue Woche wird es sogar noch etwas wärmer. Der Montag legt mit 29 bis 34 Grad sogar noch eine Schippe drauf.
1: Punkt. 2 Uhr. 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